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1: Ich bin Sebastian Schade und das wird der Tag. Die Bundesregierung zieht heute eine erste Bilanz nach einem Jahr Bundesministerium für Digitales und Staatsmodernisierung. Kanzler Merz will bei einem Festakt über den Umbau des Staates sprechen. Das Ministerium verweist dabei auf erste Vorhaben wie die Modernisierungsagenda des Bundes und den geplanten Bürokratieabbau. Zentrales Projekt von Digitalminister Wildberger ist der sogenannte Deutschland-Stack. Dahinter steckt ein gemeinsames digitales System für Behörden, das Verwaltungsabläufe vereinfachen und beschleunigen soll. In Berlin kommt heute der Bundestag auch wieder zu einer Sitzung zusammen. Am Vormittag steht die erste Beratung zur Reform des Behindertengleichstellungsgesetzes auf der Tagesordnung. Behindertenverbände kritisieren den Entwurf der Bundesregierung scharf. Sie bemängeln, dass Unternehmen weiterhin nicht zu ausreichend Barrierefreiheit verpflichtet würden. Parallel zur Debatte sind Proteste vor dem Reichstagsgebäude angekündigt. Sportlich richtet sich der Fokus am Abend auf die Europa League. Der SC Freiburg empfängt Sporting Braga zum Halbfinalrückspiel. Nach der 1:2-Niederlage im Hinspiel in Portugal brauchen die Freiburger am eigenen Stadion nun einen Sieg. Dann könnten sie erstmals ein europäisches Finale erreichen. Mittelfeldspieler Eggestein sprach vor der Partie von einer historischen Chance für den Verein. Der Finalgegner wird im Parallelspiel zwischen Nottingham Forest und Aston Villa ermittelt. Das Endspiel ist am 20.05. in Istanbul.
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1: In der Nacht ist es wechselnd, in der Mitte im Süden stark bewölkt. Dort sind gebietsweise Schauer und teils noch Gewitter möglich. Im Norden klart es zunehmend auf. Die Tiefstwerte erreichen 10 bis 2 Grad. Und tagsüber ist es meist wolkig bis stark bewölkt. In der Mitte und im Süden gibt es Schauer, im Osten länger anhaltenden Regen. An den Alpen und im Erzgebirge sind vereinzelt Gewitter möglich. Die Temperaturen gehen hoch auf 11 bis 19 Grad.
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1: Ich bin Sebastian Schade und das wird der Tag. Die Bundesregierung zieht heute eine erste Bilanz nach einem Jahr Bundesministerium für Digitales und Staatsmodernisierung. Kanzler Merz will bei einem Festakt über den Umbau des Staates sprechen. Das Ministerium verweist dabei auf erste Vorhaben wie die Modernisierungsagenda des Bundes und den geplanten Bürokratieabbau. Zentrales Projekt von Digitalminister Wildberger ist der sogenannte Deutschland-Stack. Dahinter steckt ein gemeinsames digitales System für Behörden, das Verwaltungsabläufe vereinfachen und beschleunigen soll. In Berlin kommt heute der Bundestag auch wieder zu einer Sitzung zusammen. Am Vormittag steht die erste Beratung zur Reform des Behindertengleichstellungsgesetzes auf der Tagesordnung. Behindertenverbände kritisieren den Entwurf der Bundesregierung scharf. Sie bemängeln, dass Unternehmen weiterhin nicht zu ausreichend Barrierefreiheit verpflichtet würden. Parallel zur Debatte sind Proteste vor dem Reichstagsgebäude angekündigt. Sportlich richtet sich der Fokus am Abend auf die Europa League. Der SC Freiburg empfängt Sporting Braga zum Halbfinalrückspiel. Nach der 1:2-Niederlage im Hinspiel in Portugal brauchen die Freiburger am eigenen Stadion nun einen Sieg. Dann könnten sie erstmals ein europäisches Finale erreichen. Mittelfeldspieler Eggestein sprach vor der Partie von einer historischen Chance für den Verein. Der Finalgegner wird im Parallelspiel zwischen Nottingham Forest und Aston Villa ermittelt. Das Endspiel ist am 20.05. in Istanbul.
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1: In der Nacht ist es wechselnd, in der Mitte im Süden stark bewölkt. Dort sind gebietsweise Schauer und teils noch Gewitter möglich. Im Norden klart es zunehmend auf. Die Tiefstwerte erreichen 10 bis 2 Grad. Und tagsüber ist es meist wolkig bis stark bewölkt. In der Mitte und im Süden gibt es Schauer, im Osten länger anhaltenden Regen. An den Alpen und im Erzgebirge sind vereinzelt Gewitter möglich. Die Temperaturen gehen hoch auf 11 bis 19 Grad.
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1: Ich bin Sebastian Schade und das wird der Tag. Die Bundesregierung zieht heute eine erste Bilanz nach einem Jahr Bundesministerium für Digitales und Staatsmodernisierung. Kanzler Merz will bei einem Festakt über den Umbau des Staates sprechen. Das Ministerium verweist dabei auf erste Vorhaben wie die Modernisierungsagenda des Bundes und den geplanten Bürokratieabbau. Zentrales Projekt von Digitalminister Wildberger ist der sogenannte Deutschland-Stack. Dahinter steckt ein gemeinsames digitales System für Behörden, das Verwaltungsabläufe vereinfachen und beschleunigen soll. In Berlin kommt heute der Bundestag auch wieder zu einer Sitzung zusammen. Am Vormittag steht die erste Beratung zur Reform des Behindertengleichstellungsgesetzes auf der Tagesordnung. Behindertenverbände kritisieren den Entwurf der Bundesregierung scharf. Sie bemängeln, dass Unternehmen weiterhin nicht zu ausreichend Barrierefreiheit verpflichtet würden. Parallel zur Debatte sind Proteste vor dem Reichstagsgebäude angekündigt. Sportlich richtet sich der Fokus am Abend auf die Europa League. Der SC Freiburg empfängt Sporting Braga zum Halbfinalrückspiel. Nach der 1:2 Niederlage im Hinspiel in Portugal brauchen die Freiburger am eigenen Stadion nun einen Sieg. Dann könnten sie erstmals ein europäisches Finale erreichen. Mittelfeldspieler Eggestein sprach vor der Partie von einer historischen Chance für den Verein. Der Finalgegner wird im Parallelspiel zwischen Nottingham Forest und Aston Villa ermittelt. Das Endspiel ist am 20.05. in Istanbul.
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1: In der Nacht ist es wechselnd, in der Mitte im Süden stark bewölkt. Dort sind gebietsweise Schauer und teils noch Gewitter möglich. Im Norden klart es zunehmend auf. Die Tiefstwerte erreichen 10 bis 2 Grad. Und tagsüber ist es meist wolkig bis stark bewölkt. In der Mitte und im Süden gibt es Schauer, im Osten länger anhaltenden Regen. An den Alpen und im Erzgebirge sind vereinzelt Gewitter möglich. Die Temperaturen gehen hoch auf 11 bis 19 Grad.
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1: Ich bin Jerome Nussbaum. Seit dem späten Abend wird an der Uniklinik Düsseldorf eine Patientin versorgt, die an Bord des vom Hunter-Virus betroffenen Kreuzfahrtschiffes war. Es handelt sich um eine Kontaktperson ohne bestätigten Nachweis einer Infektion mit dem Virus.
2: Der Konvoi mit der 65-jährigen Deutschen kam kurz vor Mitternacht an. Sie wurde ins Leber- und Infektionszentrum eingeliefert. Wie zwei andere Patienten war sie vorher von dem Schiff ausgeflogen worden. Laut Uniklinik wird ihr Fall als nicht so gravierend angesehen, um in der Sonderisolierstation untersucht zu werden. Die Station ist für Fälle mit hochgradig ansteckenden Erregern wie dem Ebola-Virus vorgesehen. Professor Feld von der Tropenmedizin in Düsseldorf sagte, die Aufnahme erfolge rein vorsorglich zur medizinischen Abklärung. Ulrike Klein, Redaktion.
1: Der Iran soll sich nach Angaben von US-Präsident Trump bereit erklärt haben, auf Atomwaffen zu verzichten. Nach seinen Worten stehen die USA kurz vor einer Einigung mit dem Iran zum Ende des Konflikts. Die Einigung könne noch vor seiner für kommende Woche geplanten China-Reise zustande kommen, so Trump im Interview mit dem US-Sender PBS. Falls nicht, müsse man wieder damit anfangen, den Iran, so wörtlich, in Grund und Boden zu bombardieren. Der iranische Parlamentspräsident hatte vorher davon gesprochen, dass Teheran zur Kapitulation gezwungen werde, durch eine Seeblockade und wirtschaftlichen Druck. Der Europäische Rechnungshof hat keinen genauen Überblick darüber, was mit den Mitteln aus dem milliardenschweren Corona-Wiederaufbaufonds geschehen ist. In einem Bericht dazu heißt es, tausende Empfänger, darunter zahlreiche Unternehmen, seien nicht bekannt.
3: Die Rechnungsprüfer kritisieren auch einige Länder wegen einer mangelnden Transparenz. Nicht alle würden die erforderlichen Daten systematisch erheben. Ohne diese Informationen könne man nicht beurteilen, ob die Mittel fair verteilt werden und ob die Gelder einen Nutzen für die Bürger bringen. Der Wiederaufbaufonds war im zweiten Corona-Jahr eingerichtet worden, um Staaten in der Europäischen Union nach der Pandemie zu unterstützen. Dafür nimmt die Europäische Kommission Kredite am Kapitalmarkt auf. Bisher wurden schätzungsweise 577 Milliarden Euro verteilt. Noah Ulrich, Redaktion.
1: Die von der Ukraine gestern unbefristet gestartete Waffenruhe ist schon nach wenigen Stunden durch russische Angriffe gebrochen worden. Der ukrainische Präsident Zelensky sprach von mehr als 1800 Verstößen von russischer Seite. Noch am Abend wollte Kiew demnach über eine Reaktion entscheiden. Zelensky hatte vorher erklärt, sollte sich Moskau nicht an Kiews Feuerpause halten, müsse sich die Ukraine umgekehrt auch nicht an die russische gebunden fühlen. Die tritt morgen für 2 Tage in Kraft, zum Schutz der Feierlichkeiten zum Weltkriegsgedenken in Moskau. Der FC Bayern ist im Halbfinale der Fußball-Champions League ausgeschieden. Im Rückspiel gegen Paris Saint-Germain gab es ein 1:1. Das Hinspiel hatten die Bayern schon 4:5 verloren. Überschattet wurde das Spiel gestern Abend von mehreren umstrittenen Schiedsrichterentscheidungen zum Vorteil von Paris. Im Finale trifft PSG am 30. Mai auf Arsenal London.
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1: Die Temperaturen liegen im Moment in Köln und in Bonn bei 9 Grad, 7 messen wir in Hamburg, 8 sind es in Bremen und auch in Berlin, Dresden 10 Grad, Frankfurt am Main 11, Stuttgart 10, München 9 Grad, Erfurt 10 und Münster 8 Grad. Im äußersten Norden wird es heute sonnig sein, sonst ziehen viele Wolken über Deutschland hinweg. Vor allem in der Mitte und im Süden kann es auch wiederholt Regenschauer geben, im Osten auch länger anhaltend. Vor allem in Alpennähe sind auch einzelne Gewitter möglich. Das Ganze bei Höchstwerten zwischen 13 und 19 Grad, bei längerem Regen in der Mitte um 11 Grad maximal.
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5: Der Donnerstagmorgen ist hier, wir haben 6 Uhr und 4 Minuten. Ich bin Meeting Jamril, dann würde ich sagen, aufgewacht. Hier sind erstmal die ersten 3 Hits am Stück für euch zum in den Tag einsteigen.

0: meine Damen und Herren. Zeit zum Aufwachen. Guten Morgen. Hier ist die Donnerstagsfrühsendung. Und ihr hört Antenne Pulheim. Ich bin Meeting Gemriel. Euer persönlicher Radiowecker. Ich weiß, ich gehe euch auch auf denselbigen, auf den Wecker. Nun denn, das ist immer so mit der Frühsendung. Kurzer Blick aufs Wetter. Ja, 8 Grad bewölkt. Maximal heute 16 Grad. Es ist Donnerstag, 7. Mai 2026, Nationaler Tag der Lehrer in den USA. Außerdem ist heute Masturbationstag in den USA, Kosmopolitan-Tag, Tag des Radios in Russland, Tag des Passworts, Tag der gebratenen Lammkeule und Tag der Kräuter. Und nochmal ein Blick in die USA. Tag des nationalen Tourismus, und das hängt bestimmt mit der Masturbation zusammen. Eagle Eye Cherry hat Geburtstag, 55. Keine ist da noch jung. Ist genau so jung wie ich. Hat nur viel mehr Geld als ich. Hey, wenn auch ihr Geburtstag habt, dann herzlichen Glückwunsch und ich wuschel durch euer Geburtstagshaar. Wir fahren nach Dresden. Dann habe ich ein Buch, ja, da geht's um die Nordsee. Es geht um die digitale Barrierefreiheit und um die ist es sehr schlecht bestellt in Deutschland. Kann ich ein Lied von singen? Da geht es um die Stunde der Gartenvögel. Und es geht doch um irgendwas, habe ich vergessen. Dann blättern wir im Tagebuch der großen Hits.
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0: Guten Morgen.

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0: Hey, einen wunderschönen Donnerstagmorgen wünsche ich euch. 7. Mai 2026, Antenne Poolheim ist hier. Und jetzt, was machen wir jetzt? Ihr erkennt es an der Musik. Das Neueste vom Antenne Poolheim Wetterfrosch jetzt. Die aktuelle Antenne Poolheim-Temperatur, die liegt so bei 8 Grad. Nur zwischen 9 und 10 geht es dann schon mal rauf auf 9 Grad. Überwiegend bewölkt heute bei maximal 16 Grad. Ihr werdet aber schon ein bisschen Sonne abkriegen. Zumindest bis 21.04 Uhr habt ihr die Möglichkeit. Dann geht sie unter. Wolkenlos geht es dann durch die kommende Nacht bei 7 Grad. So, morgen viel Sonnenschein bei 19 Grad. Und am Samstag auch viel Sonnenschein, dann aber bei 21 Grad. Ja, es geht doch, liebes Wetter.
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0: Guten Morgen!

0: Morgen, hier ist euer Lieblingssender und jetzt wenden wir uns wieder an die Wissensdurstigen unter euch, denn wir blättern im Tagebuch der großen Hits. Hier ist Kollege Christian Simmet.
1: 7. Mai 2017. Imagine Dragons sind mit Thunder neu in den Charts. Es ist 2009. Die Imagine Dragons haben sich gerade mal vor einem Jahr gegründet und jetzt stehen sie auf dieser Bühne. Vor fast 30.000 Menschen. Wie konnte das passieren? Naja, vor allem weil der Frontmann der Band Train krank ist und das Las Vegas Festival eine Ersatzband sucht und Imagine Dragons zur richtigen Zeit am richtigen Ort sind. Aber nochmal von vorne. 2008 gründen die beiden Studenten Dan und Andrew eine Band. Beide bringen ein paar Freunde mit und machen zusammen Musik. Dann verlässt der eine Freund die Band, ein anderer kommt dazu. Es ist ein reger Wechsel der Mitglieder, bis sich Anfang 2009 dann endlich eine feste Formation gefunden hat. Und zusammen machen sie sich langsam einen Namen. Sie spielen in ganz Amerika Shows und sind eben an jenem besagten Tag in Las Vegas und springen dort, mehr oder weniger zufällig, für die Band Train ein. Ein paar Jahre später bringen sie dann schon ihr drittes Album raus und darauf ist auch

Einen wunderschönen guten Morgen, Antenne Pulheim ist hier. Wusstet ihr eigentlich, die städtische Kita in der Friedrich-Ebert-Straße im Zentralort trägt ab sofort einen neuen Namen? Sie heißt jetzt Kita Weltenbummler. Mit der Umbenennung unterstreicht die Einrichtung ihr Selbstverständnis, Kinder auf ihrem individuellen Entwicklungsweg zu begleiten, wie auf einer ersten großen Reise. Die Idee zum neuen Namen kam aus dem Team und fand sofort Zustimmung, da Weltenbummler zu den bereits bestehenden Gruppennamen passt. So besuchen die Kinder zum Beispiel die Gruppe Abenteuerland, Fantasyland oder die Gruppe Traumland. Dort gehen sie auf Entdeckungsreise, sammeln gemeinsam Erfahrung und entwickeln spielerisch ihre Fähigkeiten. Offiziell gefeiert wird die Umbenennung mit einem Fest für Eltern, Kinder und Team. Dieses wird aktuell von den Fachkräften und Kindern der Kita vorbereitet. So, jetzt habt ihr das gehört und wir ändern nicht unseren Namen. Wir heißen immer noch Antenne Pulheim und hier ist der nächste Hit für euch. Guten Morgen.

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1: Ich bin Jerome Nussbaum. Seit dem späten Abend wird an der Uniklinik Düsseldorf eine Patientin versorgt, die an Bord des vom Hunter-Virus betroffenen Kreuzfahrtschiffes war. Es handelt sich um eine Kontaktperson ohne bestätigten Nachweis einer Infektion mit dem Virus.
2: Der Konvoi mit der 65-jährigen Deutschen kam kurz vor Mitternacht an. Sie wurde ins Leber- und Infektionszentrum eingeliefert. Wie zwei andere Patienten war sie vorher von dem Schiff ausgeflogen worden. Laut Uniklinik wird ihr Fall als nicht so gravierend angesehen, um in der Sonderisolierstation untersucht zu werden. Die Station ist für Fälle mit hochgradig ansteckenden Erregern wie dem Ebola-Virus vorgesehen. Professor Feld von der Tropenmedizin in Düsseldorf sagte, die Aufnahme erfolge rein vorsorglich zur medizinischen Abklärung. Ulrike Klein, Redaktion.
1: Der Iran soll sich nach Angaben von US-Präsident Trump bereit erklärt haben, auf Atomwaffen zu verzichten. Nach seinen Worten stehen die USA kurz vor einer Einigung mit dem Iran zum Ende des Konflikts. Die Einigung könne noch vor seiner für kommende Woche geplanten China-Reise zustande kommen, so Trump im Interview mit dem US-Sender PBS. Falls nicht, müsse man wieder damit anfangen, den Iran, so wörtlich, in Grund und Boden zu bombardieren. Der iranische Parlamentspräsident hatte vorher davon gesprochen, dass Teheran zur Kapitulation gezwungen werde, durch eine Seeblockade und wirtschaftlichen Druck. Der Europäische Rechnungshof hat keinen genauen Überblick darüber, was mit den Mitteln aus dem milliardenschweren Corona-Wiederaufbaufonds geschehen ist. In einem Bericht dazu heißt es, tausende Empfänger, darunter zahlreiche Unternehmen, seien nicht bekannt.
3: Die Rechnungsprüfer kritisieren auch einige Länder wegen einer mangelnden Transparenz. Nicht alle würden die erforderlichen Daten systematisch erheben. Ohne diese Informationen könne man nicht beurteilen, ob die Mittel fair verteilt werden und ob die Gelder einen Nutzen für die Bürger bringen. Der Wiederaufbaufonds war im zweiten Corona-Jahr eingerichtet worden, um Staaten in der Europäischen Union nach der Pandemie zu unterstützen. Dafür nimmt die Europäische Kommission Kredite am Kapitalmarkt auf. Bisher wurden schätzungsweise 577 Milliarden Euro verteilt. Noah Ulrich, Redaktion.
1: Die von der Ukraine gestern unbefristet gestartete Waffenruhe ist schon nach wenigen Stunden durch russische Angriffe gebrochen worden. Der ukrainische Präsident Zelensky sprach von mehr als 1800 Verstößen von russischer Seite. Noch am Abend wollte Kiew demnach über eine Reaktion entscheiden. Zelensky hatte vorher erklärt, sollte sich Moskau nicht an Kiews Feuerpause halten, müsse sich die Ukraine umgekehrt auch nicht an die russische gebunden fühlen. Die tritt morgen für 2 Tage in Kraft, zum Schutz der Feierlichkeiten zum Weltkriegsgedenken in Moskau. Der FC Bayern ist im Halbfinale der Fußball-Champions League ausgeschieden. Im Rückspiel gegen Paris Saint-Germain gab es ein 1:1. Das Hinspiel hatten die Bayern schon 4:5 verloren. Überschattet wurde das Spiel gestern Abend von mehreren umstrittenen Schiedsrichterentscheidungen zum Vorteil von Paris. Im Finale trifft PSG am 30. Mai auf Arsenal London.
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1: Die Temperaturen liegen im Moment in Köln und in Bonn bei 9 Grad, 7 messen wir in Hamburg, 8 sind es in Bremen und auch in Berlin, Dresden 10 Grad, Frankfurt am Main 11, Stuttgart 10, München 9 Grad, Erfurt 10 und Münster 8 Grad. Im äußersten Norden wird es heute sonnig sein, sonst ziehen viele Wolken über Deutschland hinweg. Vor allem in der Mitte und im Süden kann es auch wiederholt Regenschauer geben, im Osten auch länger anhaltend. Vor allem in Alpennähe sind auch einzelne Gewitter möglich. Das Ganze bei Höchstwerten zwischen 13 und 19 Grad, bei längerem Regen in der Mitte um 11 Grad maximal.
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5: 7:04 ist es, hier ist der Donnerstagmorgen und ich bin mit Ihnen hier im Reel mit den ersten 3 Hits. Die gibt's nämlich jetzt für euch am Stück.

0: Wir leben in einer digitalen Welt und es gibt fast nichts, was man heutzutage nicht auch online erledigen kann. Einkäufe, Bankgeschäfte, Behördengänge oder eine Reise buchen. Alles ist übers Internet problemlos möglich und stellt eigentlich keine große Herausforderung dar. Oder vielleicht doch? Wo hattet ihr denn das letzte Mal Probleme, als ihr online etwas erledigen wolltet oder sogar musstet?
1: Was mich mal bedrückt, wenn ich online irgendwas mache, habe ich immer Angst, dass ich irgendwas falsch mache oder mich da auf irgendeiner Seite anmelde, die mir letztendlich irgendwann schadet. Und das Gefühl werde ich nie los. Das ist für mich nicht immer transparent, was da passiert. Und deshalb, ich genieße das immer mit Vorsicht.
2: Außerdem stört es mich, dass für fast alles irgendwie eine Anmeldung online nötig ist, ich ein Passwort brauche, ich möchte eine Reise buchen, da geht alles nur noch über E-Mails, die habe ich dann vielleicht nur auf dem Handy, da kann ich die nicht richtig lesen, dann funktionieren die Links nicht, dann verstehe ich das nicht, muss ich da jetzt drauf drücken, ist das richtig? Also die Handhabung ist für mich schwierig, weil ich damit nicht groß geworden bin.
3: Bei meinem Smartphone. Also da habe ich die Größe auf möglichst große Schriftgröße. Dadurch fehlt mir zwar teilweise manchmal was von der Seite, die man sehen will, weil das nicht passt, ne? Aber musste ich schon hochschrauben, sonst müsste ich jedes Mal die Brille wechseln, weil ich das mit der normalen dann eben nicht mehr so lesen konnte.
0: Fast alle diese Probleme haben mit sogenannten digitalen Barrieren zu tun. Betroffen sind die rund 8 Millionen Menschen mit Behinderungen hierzulande, aber auch Menschen, die sich vielleicht einen Arm gebrochen haben oder im Alter schlechter sehen. Seit gut einem Jahr, 28. Juni, gibt es nun das sogenannte Barrierefreiheitsstärkungsgesetz, das Unternehmen verpflichtet, digitale Barrieren ihrer Softwareprodukte, Webseiten oder Apps abzubauen. Was sich in diesem einem Jahr getan hat, klären wir gleich mit einem Experten für digitale Teilhabe von der Pfennigparade Business Inklusiv, die sich seit über 50 Jahren für die Belange von Menschen mit Behinderung einsetzt.

0: In Deutschland lebt fast jeder Zehnte mit einer anerkannten Schwerbehinderung, so das Statistische Bundesamt. Diese Menschen kämpfen nicht nur im analogen Alltag mit Barrieren, zum Beispiel an Bahnhöfen, die über Treppen erreichbar sind, sondern auch im digitalen Raum. Ändern soll das sogenannte Barrierefreiheitsstärkungsgesetz, laut dem die meisten Webseiten, Online-Shops und andere digitale Angebote barrierefrei sein sollen. Wie es um die digitale Barrierefreiheit in Deutschland steht und was genau überhaupt digitale Barrieren sind, weiß meine Kollegin Jessica Martin.
1: Digitale Barrieren sind Hürden im Internet, in Apps oder Dokumenten, die Menschen mit Behinderungen oder Einschränkungen den Zugang erschweren oder sogar verhindern. Das können zum Beispiel schlechte Kontraste oder nicht tastaturbedienbare und schlecht strukturierte Seiten sein. Die fehlende Barrierefreiheit hat im Alltag große Folgen.
2: Das heißt, alltägliche Dinge wie Online-Behördengänge, Wissen und Lernen oder Einkaufen werden unnötig erschwert und sogar unmöglich. Viele Betroffene sind dadurch immer wieder auf Unterstützung angewiesen, sei es durch Assistenz oder fremde Personen, obwohl sie die Aufgaben selbstständig erledigen könnten und auch wollen. Das heißt, diese digitalen Barrieren führen zu direkten Benachteiligungen im Alltag und im Beruf. Sie beeinträchtigen die Selbstständigkeit der Betroffenen, die Chancengleichheit und die gesellschaftliche Teilhabe erheblich.
1: Erklärt Nico Majkowski, Experte für digitale Barrierefreiheit beim gemeinnützigen Münchner Unternehmen Pfennig Parade Business inklusiv. Deshalb sorgt das Barrierefreiheitsstärkungsgesetz für bessere Bedingungen. Unternehmen, die da nicht mitziehen, drohen nicht nur rechtliche Konsequenzen.
2: Je nach Einzelfall und Fehlersituation drohen Bußgelder von bis zu 100.000 Euro oder sogar Betriebseinschränkungen, wie zum Beispiel die Abschaltung der Webseite. Gleichzeitig verschenken die Unternehmen wirtschaftliches Potenzial, wenn ihre digitalen Angebote, Webseiten, mobilen Applikationen nicht barrierefrei sind. Sie schließen damit diese große und kaufkräftige Zielgruppe von den Menschen mit Behinderung aus. Studien der Aktion Mensch zeigen, dass über 60% der Menschen mit Beeinträchtigung Online-Shops nutzen. Das ist sogar häufiger als Menschen ohne Beeinträchtigung, allein aufgrund der Tatsache ihrer eingeschränkten Mobilität.
1: Es lohnt sich also für alle, digitale Barrieren abzubauen und dabei gibt es tatkräftige Unterstützung.
2: Externe Dienstleister wie wir vom Pfennig Parade Business inklusiv unterstützen Unternehmen dabei, den Status quo fundiert zu analysieren, Fehler festzustellen und daraus einen realistischen, umsetzbaren Fahrplan zu entwickeln. Wir testen nicht nur technisch, sondern gemeinsam mit Expertinnen und Experten, die selbst eine Behinderung haben, als deren natürliche Stärke. Außerdem sollten Sie die Barrierefreiheit von Beginn an möglichst früh mitdenken. Idealerweise schon bei der Planung einer neuen Webseite, einer mobilen App, im digitalen Prozess des Human-Centered Design. Und es heißt jetzt mit dem Gesetz langfristig dranbleiben, das heißt regelmäßige Schulung, regelmäßige Wissensweitergaben, um die digitale Barrierefreiheit in Ihrem Unternehmen nachhaltig zu verankern.
0: Seit gut einem Jahr ist das sogenannte Barrierefreiheitsstärkungsgesetz in Kraft, laut dem alle Webseiten, Online-Shops und andere digitale Angebote barrierefrei sein sollen. Aktuell gibt es hier aber noch viel Luft nach oben. Davon kann auch ich ein Lied singen. Unternehmen, die nicht handeln, müssen einerseits mit Strafen rechnen, andererseits entgehen ihnen viele Kunden. Denn über 60% der Menschen mit Beeinträchtigungen kaufen zum Beispiel online ein. Mehr Infos für Unternehmen, die digitale Barrieren abbauen wollen, gibt's im Netz unter digitalebarrierefreiheit.de.

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0: Hey, einen wunderschönen Donnerstagmorgen wünsche ich euch. 7. Mai 2026, Antenne Poolheim ist hier. Und jetzt, was machen wir jetzt? Ihr erkennt es an der Musik. Das Neueste vom Antenne Poolheim, Wetterfrosch jetzt. Die aktuelle Antenne Poolheim-Temperatur, die liegt so bei 8 Grad. Nur zwischen 9 und 10 geht es dann schon mal rauf auf 9 Grad. Überwiegend bewölkt heute bei maximal 16 Grad. Ihr werdet aber schon ein bisschen Sonne abkriegen. Zumindest bis 21.04 Uhr habt ihr die Möglichkeit. Dann geht sie unter. Wolkenlos geht es dann durch die kommende Nacht bei 7 Grad. So, morgen viel Sonnenschein bei 19 Grad. Und am Samstag auch viel Sonnenschein, dann aber bei 21 Grad. Ja, es geht doch, liebes Wetter.
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0: Guten Morgen!

0: Das sind schon echte Traumurlaube, die man zum Beispiel in Dubai machen kann. Sonne satt, traumhafte Strände und für viele von uns Luxus pur. Aber auch wenn die Reisewarnung für die Region aufgehoben wurde, beeinflusst die Sicherheitslage die Reisepläne von rund 70% der Deutschen, so eine aktuelle Studie. Was das für Folgen hat und in welchen Regionen der Welt wir uns im Urlaub überhaupt noch sicher fühlen, weiß Mario Hartwig.
1: Aufgrund der vielen Konflikte in der Welt herrscht bei deutschen Urlaubern zwar eine gewisse Unsicherheit, aufs Reisen verzichten wollen die meisten allerdings nicht. Stattdessen passen viele ihre Pläne einfach an, so Regine von Kamecke von Holiday Check.
2: 40% wollen auf andere Reiseziele ausweichen und 35% setzen verstärkt auf flexible Tarife. Auch Änderungen bei Reisezeitpunkt oder Art spielen eine Rolle. Und jeder dritte Befragte würde übrigens sogar unter unsicheren Bedingungen reisen.
1: Am sichersten fühlen wir uns im Urlaub in Europa, so die Umfrage weiter. Deutschland, Österreich und die Schweiz liegen hier ganz vorn, gefolgt von West- und Südeuropa sowie dem Mittelmeerraum.
2: Deutlich geringer ist das Sicherheitsgefühl bei weiter entfernten Regionen. In unserer Umfrage haben nur 3% der Befragten die arabische Halbinsel als sicheres Reiseziel angegeben. Bei Nordamerika sind es auch nur 20%. Das ist ein ähnliches Niveau wie Mittel- und Südamerika.
1: Neben Konflikten beeinflussen noch andere Faktoren unsere Reiseplanung, zum Beispiel die hohen Spritpreise. Aber auch hier passen wir uns an.
2: Jeder dritte Reisende will auf andere Verkehrsmittel umsteigen und fast genauso viele wählen andere Ziele. Auch Reiseart, Zeitpunkt oder Dauer wollen einige verändern. Aber nur knapp 20% könnten sich vorstellen, ganz aufs Reisen zu verzichten.
1: Und auch die Reiseform verändert sich bei einem Großteil der Befragten. Wieder mehr im Trend liegt die Pauschalreise, die viele als sehr sicher empfinden.
2: Gerade in unsicheren Zeiten bieten Pauschalreisen vielen Urlaubern ein höheres Maß an Planungssicherheit. Man hat klare Ansprechpartner, organisierte Rücktransportmöglichkeiten und Unterstützung vor Ort im Krisenfall.
0: Die aktuellen Krisen in der Welt beeinflussen das Reiseverhalten von gut 70% der Deutschen. Die meisten reagieren aber flexibel und fühlen sich vor allem in Europa im Urlaub am sichersten.

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Antenne Pulheim ist der guten Morgen. Die Stadtbücherei Pulheim hält im Mai ein abwechslungsreiches Programm für Jung und Alt bereit. Am Samstag, 9. Mai, beteiligt sich die Stadtbücherei Pulheim am Gratis-Comic-Tag. Bei dieser bundesweiten Aktion der Comic-Verlage sind Kinder ab dem Erstlesealter bis zum Alter von 12 Jahren dazu eingeladen, sich 3 Leseproben aus der Stadtbücherei abzuholen, nur solange der Vorrat reicht. Am Mittwoch, 27. Mai, steht von 14.30 Uhr bis 16.30 Uhr eine neue Spielrunde für Senioren und Seniorinnen auf dem Programm. Bereits einen Tag später, am Donnerstag, 28. Mai, erwartet Literaturinteressierte in der Stadtbücherei Pulheim eine Autorenlesung. Josef Wiskirchen liest um 18.30 Uhr aus Sechs vaterlose Brüder und erinnert sich damit an seine eigene private Geschichte in der Zeit von 1939 bis 1959. Der Eintritt ist frei. Ja, bis zum 27. und 28. Mai habt ihr noch ein bisschen Zeit. Genießt erstmal den kommenden Samstag mit den Gratis-Comics. Ich spiele erstmal Gratis-Musik für euch. Guten Morgen!

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1: Ich bin Jerome Nussbaum. Hoffnungen auf ein baldiges Ende des Iran-Kriegs sorgen für Kurssprünge an den Börsen. In Asien wurden zum Start in den Handelstag schon neue Höchststände verzeichnet.
2: Zwar ist noch offen, wann die Blockaden der für Öltransporte wichtigen Straße von Hormus beendet werden, aber Anleger setzen auf die Einigung, die US-Präsident Trump in Aussicht gestellt hat. Dazu könnte es nach seinen Angaben noch vor seiner für nächste Woche geplanten China-Reise kommen. Der Iran sei bereit, auf Atomwaffen zu verzichten. Diese Aussagen haben an der Börse in Tokio den Nikkei-Index um 5,7% steigen lassen. Der deutsche Leitindex DAX stand gestern wieder bei der wichtigen Marke von 25.000 Punkten. Gleichzeitig fielen die Ölpreise deutlich. Ulrike Klein, Redaktion.
1: Eine Reisende vom Kreuzfahrtschiff Hondius, auf dem das Hunter-Virus ausgebrochen war, wird in Düsseldorf versorgt. Bei ihr soll aber keine Infektion bestätigt worden sein. Professor Feld von der Tropenmedizin an der Uniklinik Düsseldorf sagte, die Aufnahme erfolge rein vorsorglich zur medizinischen Abklärung. Die 65-jährige Deutsche liegt auch nicht auf der Sonderisolierstation. Inzwischen wurde bekannt, dass mindestens ein weiterer Passagier positiv getestet wurde nach seiner vorzeitigen Abreise von dem Schiff. Laut New York Post ein Mann aus der Schweiz. Das Hunter-Virus kann zu Herz- und Lungenversagen führen. 3 Menschen waren an Bord gestorben, darunter eine Deutsche. Eine neue Suche nach dem Goldschatz von Manching in Plate bei Schwerin ist abgebrochen worden. Die gestohlenen 3 Kilogramm Keltengold aus einem bayerischen Museum wurden nicht gefunden. Die Polizei hatte auf dem Grundstück des Hauptbeschuldigten auch Spürhunde und Spezialgerät eingesetzt, wie einen Röntgenscanner. Auf dem Grundstück wohnt auch die Lebensgefährtin des Hauptbeschuldigten. Gegen sie wird weiter ermittelt. Fast ein Drittel der 18-Jährigen in Deutschland lässt das Bundeswehranschreiben zum neuen Wehrdienst unbeantwortet. Das kann für sie teuer werden.
3: Das Verteidigungsministerium will den Fällen nachgehen und gegebenenfalls Bußgelder verhängen, berichtet das Redaktionsnetzwerk Deutschland. Das Anschreiben enthält Fragen zur Eignung und Bereitschaft, in der Bundeswehr zu dienen. Von knapp 3/4 der 18-jährigen Männer liegen demnach Reaktionen vor. Die Beantwortung ist nur für Frauen nicht verpflichtend. Rund die Hälfte derer, die geantwortet haben, habe auch Interesse signalisiert, den mindestens 6-monatigen freiwilligen Wehrdienst anzutreten, heißt es. Ob sie es am Ende machen werden, sei unklar. Noah Ulrich, Redaktion.
1: Der FC Bayern hat es nicht ins Finale der Fußball-Champions League geschafft. Im Halbfinalrückspiel gegen Paris Saint-Germain stand es am Abend 1:1. Das Hinspiel hatten die Bayern schon 4:5 verloren. Sie protestierten während der Partie gegen umstrittene Entscheidungen des Schiedsrichters, weil es für Spieler von Paris wegen Handspiels keine Konsequenzen gab. Im Finale trifft Paris am 30. Mai auf Arsenal London.
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1: Wir schauen auf die aktuellen Temperaturen. Köln und Bonn 9 Grad, 8 messen wir in Hamburg, Bremen und auch in Berlin. 10 sind es in Dresden, Frankfurt am Main, Stuttgart, München und Erfurt ebenfalls 10 Grad und Münster 8. Im äußersten Norden wird es heute sonnig sein, sonst ziehen viele Wolken über Deutschland hinweg. Vor allem in der Mitte und im Süden kann es auch wiederholt Regenschauer geben, im Osten auch länger anhaltend. Vor allem in Alpennähe sind auch einzelne Gewitter möglich. Das Ganze bei Höchstwerten zwischen 13 und 19 Grad, bei längerem Regen in der Mitte um 11 Grad maximal.
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5: Hier ist der Donnerstagmorgen um 8:04 ist es. Ich bin Mithin Jemril und ich wünsche ein schönes Aufwachen.

0: Ist es nicht herrlich, wenn im Frühjahr wieder das fröhliche Vogelgezwitscher beginnt und man beim Blick aus dem Fenster immer mal eine Amsel, eine Kohlmeise oder auch ein süßes Rotkehlchen entdeckt? Und jetzt im Mai ist es sogar richtig nützlich, die Vögel im Garten, Park oder im Hinterhof zu bewundern. Denn der NABU ruft wieder zur jährlichen Vogelzählung auf. Mittlerweile zum 22. Mal kann sich jeder und jede an der Aktion beteiligen und so zu einem echten Hilfsforscher werden. Mehr dazu So weiß Jessica Martin.
1: Jedes Jahr um diese Zeit sind wir dazu aufgerufen, die Gartenvögel zu zählen. Und das wirkt sich in vielerlei Hinsicht positiv aus, sagt NABU-Vogelschutzexperte Martin Rümmler.
2: Wer zum Beispiel mitmacht, der nimmt sich eine Stunde lang nichts vor, außer aus dem Fenster zu schauen oder auf der Parkbank zu sitzen und ganz aufmerksam die Umgebung zu beobachten. Das ist wissenschaftlich nachgewiesen sehr wohltuend. Wir lernen außerdem so im besten Fall die heimische Vogelwelt noch besser kennen. Und aus den Meldedaten können wir wichtige Schlüsse ziehen. Wie geht es den Vögeln in unseren Siedlungen hierzulande? Gibt es vielleicht auffällige Veränderungen? Und was muss eventuell getan werden?
1: Die gute Nachricht, vielen Vogelarten geht es hierzulande gut.
2: Stabil sind zum Beispiel die Rotkehlchen, die Blau- und Kohlmeisen. Häufiger werden sogar Mönchsgrasmücken gemeldet. Leider gibt es natürlich auch Abwärtstrends und die sehen wir zum Beispiel bei den Haus- und Feldsperlingen oder auch bei einzelnen Finkenarten. In den letzten Monaten bekommen wir immer wieder auch Meldungen toter Buchfinken, Gimpel und Stieglitze. Und das wollen wir genauer wissen. Und da sind die Informationen, die wir jährlich über die Stunde der Gartenvögel bekommen, sehr nützlich.
1: Und keine Bange. Man braucht weder spezielle Vorkenntnisse noch eine besondere Ausrüstung, um bei der Zählung mitzumachen.
2: Das ist ganz unkompliziert mit wachsamen Augen und wer mag und kann auch mit den Ohren, einem Zettel und einem Stift oder mit Hilfe unserer Vogelwelt-App macht man es sich gemütlich und zählt die Vögel, die während der einen Stunde vorbeikommen und zu sehen sind. Notiert werden die unterschiedlichen Arten und die Anzahl der jeweiligen Vögel, egal ob im Garten, auf dem Balkon, im Park oder anderswo, Hauptsache in einer Siedlung. Die Beobachtungen können dann einfach mit Hilfe der App oder online auf unserer Webseite bis zum 18. Mai gemeldet werden. Auf der Seite gibt es dann auch noch hilfreiche Infos und Tipps, zum Beispiel, wie man Mehrfachzählungen vermeiden kann.
0: Ihr habt Lust bekommen, die Vögel in eurer Umgebung mal genauer unter die Lupe zu nehmen? Das macht vor allem mit Kindern richtig Spaß. Die Stunde der Gartenvögel schlägt dieses Jahr vom 8. bis 10. Mai. Alle Infos dazu, Zählhilfen, nützliche Helfer, um die Vögel zu identifizieren und noch ganz viel mehr, findet ihr unter stundedergartenvögel.de oder nabu.de.

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0: Hey, einen wunderschönen Donnerstagmorgen wünsche ich euch. 7. Mai 2026, Antenne Poolheim ist hier. Und jetzt, was machen wir jetzt? Ihr erkennt's an der Musik. Das Neueste vom Antenne Poolheim Wetterfrosch jetzt. Die aktuelle Antenne Poolheim-Temperatur, die liegt so bei 8 Grad. Nur zwischen 9 und 10 geht's dann schon mal rauf auf 9 Grad. Überwiegend bewölkt heute bei maximal 16 Grad. Ihr werdet aber schon ein bisschen Sonne abkriegen, zumindest bis 21.04 Uhr habt ihr die Möglichkeit, dann geht sie unter. Wolkenlos geht's dann durch die kommende Nacht bei 7 Grad. So, morgen viel Sonnenschein bei 19 Grad und am Samstag auch viel Sonnenschein, dann aber bei 21 Grad. Ja, es geht doch, liebes Wetter.
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0: Guten Morgen!

0: Morgen, hier ist euer Lieblingssender und jetzt wenden wir uns wieder an die Wissensdurstigen unter euch, denn wir blättern im Tagebuch der großen Hits. Hier ist Kollege Christian Simmet.
1: 7. Mai 2017. Imagine Dragons sind mit Thunder neu in den Charts. Es ist 2009. Die Imagine Dragons haben sich gerade mal vor einem Jahr gegründet und jetzt stehen sie auf dieser Bühne. Vor fast 30.000 Menschen. Wie konnte das passieren? Naja, vor allem weil der Frontmann der Band Train krank ist und das Las Vegas Festival eine Ersatzband sucht und Imagine Dragons zur richtigen Zeit am richtigen Ort sind. Aber nochmal von vorne. 2008 gründen die beiden Studenten Dan und Andrew eine Band. Beide bringen ein paar Freunde mit und machen zusammen Musik. Dann verlässt der eine Freund die Band, ein anderer kommt dazu. Es ist ein reger Wechsel der Mitglieder, bis sich Anfang 2009 dann endlich eine feste Formation gefunden hat.

Einen wunderschönen guten Morgen, Antenne Pulheim ist hier. Wusstet ihr eigentlich, die städtische Kita in der Friedrich-Ebert-Straße im Zentralort trägt ab sofort einen neuen Namen? Sie heißt jetzt Kita Weltenbummler. Mit der Umbenennung unterstreicht die Einrichtung ihr Selbstverständnis, Kinder auf ihrem individuellen Entwicklungsweg zu begleiten, wie auf einer ersten großen Reise. Die Idee zum neuen Namen kam aus dem Team und fand sofort Zustimmung, da Weltenbummler zu den bereits bestehenden Gruppennamen passt. So besuchen die Kinder zum Beispiel die Gruppe Abenteuerland, Fantasyland oder die Gruppe Traumland. Dort gehen sie auf Entdeckungsreise, sammeln gemeinsam Erfahrung und entwickeln spielerisch ihre Fähigkeiten. Offiziell gefeiert wird die Umbenennung mit einem Fest für Eltern, Kinder und Team. Dieses wird aktuell von den Fachkräften und Kindern der Kita vorbereitet. So, jetzt habt ihr das gehört und wir ändern nicht unseren Namen. Wir heißen immer noch Antenne Pulheim und hier ist der nächste Hit für euch. Guten Morgen.

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1: Ich bin Jerome Nussbaum. Hoffnungen auf ein baldiges Ende des Iran-Kriegs sorgen für Kurssprünge an den Börsen. In Asien wurden zum Start in den Handelstag schon neue Höchststände verzeichnet.
2: Zwar ist noch offen, wann die Blockaden der für Öltransporte wichtigen Straße von Hormus beendet werden, aber Anleger setzen auf die Einigung, die US-Präsident Trump in Aussicht gestellt hat. Dazu könnte es nach seinen Angaben noch vor seiner für nächste Woche geplanten China-Reise kommen. Der Iran sei bereit, auf Atomwaffen zu verzichten. Diese Aussagen haben an der Börse in Tokio den Nikkei-Index um 5,7% steigen lassen. Der deutsche Leitindex DAX stand gestern wieder bei der wichtigen Marke von 25.000 Punkten. Gleichzeitig fielen die Ölpreise deutlich. Ulrike Klein, Redaktion.
1: Eine Reisende vom Kreuzfahrtschiff Hondius, auf dem das Hunter-Virus ausgebrochen war, wird in Düsseldorf versorgt. Bei ihr soll aber keine Infektion bestätigt worden sein. Professor Feld von der Tropenmedizin an der Uniklinik Düsseldorf sagte, die Aufnahme erfolge rein vorsorglich zur medizinischen Abklärung. Die 65-jährige Deutsche liegt auch nicht auf der Sonderisolierstation. Inzwischen wurde bekannt, dass mindestens ein weiterer Passagier positiv getestet wurde nach seiner vorzeitigen Abreise von dem Schiff. Laut New York Post ein Mann aus der Schweiz. Das Hunter-Virus kann zu Herz- und Lungenversagen führen. 3 Menschen waren an Bord gestorben, darunter eine Deutsche. Eine neue Suche nach dem Goldschatz von Manching in Plate bei Schwerin ist abgebrochen worden. Die gestohlenen 3 Kilogramm Keltengold aus einem bayerischen Museum wurden nicht gefunden. Die Polizei hatte auf dem Grundstück des Hauptbeschuldigten auch Spürhunde und Spezialgerät eingesetzt, wie einen Röntgenscanner. Auf dem Grundstück wohnt auch die Lebensgefährtin des Hauptbeschuldigten. Gegen sie wird weiter ermittelt. Fast ein Drittel der 18-Jährigen in Deutschland lässt das Bundeswehranschreiben zum neuen Wehrdienst unbeantwortet. Das kann für sie teuer werden.
3: Das Verteidigungsministerium will den Fällen nachgehen und gegebenenfalls Bußgelder verhängen, berichtet das Redaktionsnetzwerk Deutschland. Das Anschreiben enthält Fragen zur Eignung und Bereitschaft, in der Bundeswehr zu dienen. Von knapp 3/4 der 18-jährigen Männer liegen demnach Reaktionen vor. Die Beantwortung ist nur für Frauen nicht verpflichtend. Rund die Hälfte derer, die geantwortet haben, habe auch Interesse signalisiert, den mindestens 6-monatigen freiwilligen Wehrdienst anzutreten, heißt es. Ob sie es am Ende machen werden, sei unklar. Noah Ulrich, Redaktion.
1: Der FC Bayern hat es nicht ins Finale der Fußball Champions League geschafft. Im Halbfinalrückspiel gegen Paris Saint-Germain stand es am Abend 1:1. Das Hinspiel hatten die Bayern schon 4:5 verloren. Sie protestierten während der Partie gegen umstrittene Entscheidungen des Schiedsrichters, weil es für Spieler von Paris wegen Handspiels keine Konsequenzen gab. Im Finale trifft Paris am 30. Mai auf Arsenal London.
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1: Wir schauen auf die aktuellen Temperaturen. Köln und Bonn 9 Grad, 8 messen wir in Hamburg, Bremen und auch in Berlin. 10 sind es in Dresden, Frankfurt am Main, Stuttgart, München und Erfurt ebenfalls 10 Grad und Münster 8. Im äußersten Norden wird es heute sonnig sein, sonst ziehen viele Wolken über Deutschland hinweg. Vor allem in der Mitte und im Süden kann es auch wiederholt Regenschauer geben, im Osten auch länger anhaltend. Vor allem in Alpennähe sind auch einzelne Gewitter möglich. Das Ganze bei Höchstwerten zwischen 13 und 19 Grad, bei längerem Regen in der Mitte um 11 Grad maximal.
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5: Ja, es ist 9 Uhr und 4 Minuten. Mein Name ist Metin Gemrill. Beginnen wir die nächste Stunde. Hier ist erstmal eine Runde Musik für euch.

0: Dresden ist ja nun wirklich immer einen Besuch wert. Die wunderschöne Altstadt mit ihren prachtvollen Barock- und Renaissancebauten entlang der Elbe ist ein echtes Postkartenmotiv. Kulturell gibt's in Dresden viel zu entdecken. Genau darüber und über ein paar kulturelle Geheimtipps berichtet Jessica Martin.
1: Neben Frauenkirche, Semperoper, Zwinger und Residenzschloss locken unzählige Kunstausstellungen wie das Grüne und das Neue Gewölbe und die Gemäldegalerie Alte Meister mit Raphael Sixtinischer Madonna. Neben diesen Kulturhighlights in der Altstadt Dresdens lohnt sich aber auch ein Besuch der Kunsthofpassage in der äußeren Neustadt, so Jörg Bacher, Direktor des Maritimhotels Dresden.
2: Das sind 5 individuell gestaltete Innenhöfe mit einer einzigartigen Architektur, wie zum Beispiel der Hof der Tiere, wo man an der grünen Sandsteinwand quasi einen Streifzug durch die Savanne machen kann. Oder der Hof der Elemente. Hier gibt es das singende Haus an der Fassade. Hat man da ein System aus Trichtern und Rohren gebaut. Und wenn es regnet, erzeugt das alles zusammen eine wundervolle Musik.
1: Auch der Park im japanischen Palais ist eine Art Kulturgeheimtipp. Von der barocken Gartenanlage hat man einen spektakulären Blick auf Elbe und Altstadt. Ebenfalls lohnenswert ein Besuch im Panometer.
2: Aktuell kann man dort eine 360-Grad Panoramaaufnahme des größten Korallenriffs der Erde bestaunen, dem Great Barrier Reef. Eine Alternative ist immer das Kraftwerk Mitte, ein Industriedenkmal mitten in der Stadt mit Theater, Staatsoperette, Ausstellungen. Und für die Literaturfans ist ein Besuch im Erich Kästner Museum sehr empfehlenswert, im Geburtshaus des Schriftstellers.
1: Ein guter Ausgangspunkt für Trips durch Dresden ist das Maritimhotel, das in diesem Jahr 20-jähriges Jubiläum feiert und nur 5 Minuten zu Fuß von Zwinger oder Semperoper entfernt ist. Dabei ist der imposante Bau selbst eines der architektonischen Highlights der Stadt. Ursprünglich als Speicher für Tabak, Wolle und Gewürze errichtet, wurde es von 2004 bis 2006 zu einem Hotel umgebaut.
2: Das Highlight ist das über alle Geschosse reichende, gut 40 Meter hohe Atrium mit wunderschönen Kronleuchtern, Glasfahrstühlen. Und so eine Hotellobby hat nicht jedes Hotel. Und das Haus an sich bietet einen wunderschönen Spa-Bereich, Hotelpool, Sauna. Ein echtes Highlight ist sicherlich unser Terrassenrestaurant Wintergarten mit direktem Blick zur Elbe, welches wir gerade erst sehr modern und sehr schön neu gestaltet haben.
0: Frauenkirche, Zwinger, Semperoper, aber auch singende Höfe und Industriedenkmäler im neuen Kleid. Dresden hat kulturell ziemlich viel zu bieten. Den idealen Ausgangspunkt für euren Kurztrip in das Florenz des Norden findet ihr im Netz.

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0: Hey, einen wunderschönen Donnerstagmorgen wünsche ich euch. 7. Mai 2026, Antenne Poolheim ist hier. Und jetzt, was machen wir jetzt? Ihr erkennt es an der Musik. Das Neueste vom Antenne Poolheim Wetterfrosch jetzt. Die aktuelle Antenne Poolheim-Temperatur, die liegt so bei 8 Grad. Nur zwischen 9 und 10 geht es dann schon mal rauf auf 9 Grad. Überwiegend bewölkt heute bei maximal 16 Grad. Ihr werdet aber schon ein bisschen Sonne abkriegen. Zumindest bis 21.04 Uhr habt ihr die Möglichkeit. Dann geht sie unter. Wolkenlos geht es dann durch die kommende Nacht bei 7 Grad. So, morgen viel Sonnenschein bei 19 Grad. Und am Samstag auch viel Sonnenschein, dann aber bei 21 Grad. Ja, es geht doch, liebes Wetter.
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0: Guten Morgen!

0: für ordentlich Spannung. Im neuen Kinderkrimi Die Nordseedetektive Band 14, Ehrliche Gangster, wird es besonders kurios. Denn ausgerechnet zwei Ganoven wollen plötzlich ein ehrliches Leben führen. Gleichzeitig braucht sich ein neuer Coup zusammen, der alles durcheinander wirbelt. Gerrit Zinnecke hat reingelesen.
1: Die Nordseedetektive, das sind Emma und Lukas. Ihr Großonkel, ein Meisterdetektiv, hat ihnen ein handgeschriebenes Buch für gute Detektive hinterlassen und seitdem ermitteln die beiden Kinder auf eigene Faust in Ostfriesland gegen zwei Ganoven, erzählt einer der beiden Autoren, Klaus-Peter Wolf.
2: Lang und Finger sind zwei Gangster, die in unseren Büchern eine wichtige Rolle gespielt haben. Und im neuen Roman wollen Lang und Finger ehrlich werden. Sie haben eine merkwürdige Vorstellung von dem, was ehrlich bedeutet.
1: Die maritime Stimmung der Nordsee motiviert das Autoren-Ehepaar zu den Geschichten. Sie freuen sich, dass die Urlauber die Abenteuer lesen und beim Stadtbummel die Schauplätze der Geschichten entdecken. Gerade Kinder sind verrückt nach der Buchreihe.
2: Und das hängt nur damit zusammen, wie Spannung geführt wird. Die Auflösung der Spannung ist natürlich bei uns immer durch ein Lachen. Weil am Ende soll ja kein Massaker da sein, sondern am Ende sollen die Kinder Spaß haben, sich aufs nächste Buch freuen und gut schlafen können.
1: Neben der Spannung sind es aber auch die Lebensfragen, die zwischen den Zeilen stehen, sagt Autorin Bettina Göschel.
3: Der Band heißt ja Ehrliche Gangster. Also es stehen Gangster im Vordergrund, Ganoven, und die wollen ehrlich werden. Ob ihnen das gelingt, ist so die Frage. Ich glaube, das macht das Buch schon auch besonders im Gegensatz zu den anderen.
2: Es wird auch immer die Frage gestellt, was ist richtig, was ist falsch? Und das ist gar nicht so leicht zu entscheiden.
3: Nee, überhaupt nicht.
0: Ein spannender Fall mit viel Humor, ungewöhnlichen Figuren und einer ordentlichen Portion Nordsee-Atmosphäre. Die Nordsee-Detektive Band 14, Ehrliche Gangster, ist im Edel Verlag erschienen und ab sofort überall erhältlich, wo es Bücher gibt.

Lied zu Ende, Sendung zu Ende, oh wei, ich habe Feierabend, sehr schön. Hier geht's gleich weiter mit der Kollegin Silke Recht, das war der Antenne Pulheim Morgen. Oh, wir hören uns morgen wieder. Ich bin Meeting Gabriel, sage tschüss und bin einfach weg.

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3: Aye.

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1: Ich bin Jerome Nussbaum. In Sachsen-Anhalt hat die AfD 4 Monate vor der Landtagswahl in einer Umfrage nochmals zulegen können. Sie kommt laut Infratest DIMAP jetzt auf 41%. Damit hat sie ihren Vorsprung auf die CDU weiter ausgebaut, die um einen Punkt auf 26% abgerutscht ist.
2: Ministerpräsident Schulze macht die Unzufriedenheit der Menschen mit der Bundesregierung für die neuen Zahlen verantwortlich. Die Landtagswahl dürfe aber nicht zu einem Denkzettel für die Regierung in Berlin werden, sagte er der ARD. Die Menschen müssten wissen, dass es um die Zukunft von Sachsen-Anhalt gehe. Und SPD-Spitzenkandidat Willingmann sagte, die Bundesregierung wisse nicht, wo den Menschen in Sachsen-Anhalt der Schuh drücke. Er kommt mit der SPD auf 7% in der Umfrage. Die Linke fiel auf 12%. Die Grünen, das BSW und die FDP würden es nicht in den Landtag schaffen. Noah Ulrich, Redaktion.
1: Im Vatikan empfängt Papst Leo heute US-Außenminister Rubio. Hintergrund sind die Spannungen zwischen dem Papst und US-Präsident Trump wegen des Iran-Kriegs. Trump hatte wütend auf Friedensaufrufe des Papstes reagiert und ihm unterstellt, sich mit einem Land gemein zu machen, das eine Atomwaffe wolle. Damit hatte sich laut Trump aber inzwischen offenbar erledigt. Er erklärte am Abend, dass der Iran auf Atomwaffen verzichten wolle.
3: Nach seinen Worten stehen die USA kurz vor einer Einigung mit dem Iran zum Ende des Konflikts. Die Einigung könne noch vor seiner für kommende Woche geplanten China-Reise zustande kommen, so Trump. Der iranische Parlamentspräsident hatte vorher davon gesprochen, dass Teheran zur Kapitulation gezwungen werde durch eine Seeblockade und wirtschaftlichen Druck. Von Trump hieß es auch, dass der Iran all sein hoch angereichertes Uran abgeben werde. Offen bleibt aber, wann die Straße von Hormus wieder für alle Öltanker und Handelsschiffe freigegeben wird. Ulrike Klein, Redaktion.
1: Hunderte Sparkassenkunden wollen sich am Nachmittag vor der Filiale in Gelsenkirchen versammeln, in der Ende Dezember der Tresor aufgebrochen worden war. Bis zu 1000 Teilnehmer sind angemeldet. Sie fordern Aufklärung über mögliche Sicherheitsmängel und eine volle Haftung für ihr verlorenes Geld. Bei dem Einbruch waren mehr als 3000 Schließfächer aufgebrochen und leergeräumt worden. Der Schaden liegt im 2- bis 3-stelligen Millionenbereich. Versichert sind die Fächer mit maximal 10.300 Euro pro Fach. Die Täter konnten immer noch nicht gefasst werden. Im Bayerischen Landtag haben sich fast alle Parteien dafür ausgesprochen, die Stützpunkte der US-Armee zu erhalten. Nur die AfD stimmte am Abend gegen 2 Dringlichkeitsanträge der Staatsregierung und der SPD. CSU und Freie Wähler wollen den angekündigten Abzug von 5000 US-Soldaten aus der Oberpfalz verhindern. Es hieß, ein Bekenntnis zur NATO und der gemeinsamen Friedenssicherung solle den Truppen zeigen, dass sie weiter willkommen sind.
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1: Wir schauen auf die aktuellen Temperaturen. Köln und Bonn 9 Grad, 8 messen wir in Hamburg, Bremen und auch in Berlin. 10 sind es in Dresden, Frankfurt am Main, Stuttgart, München und Erfurt ebenfalls 10 Grad und Münster 8. Im äußersten Norden wird es heute sonnig sein, sonst ziehen viele Wolken über Deutschland hinweg. Vor allem in der Mitte und im Süden kann es auch wiederholt Regenschauer geben, im Osten auch länger anhaltend. Vor allem in Alpennähe sind auch einzelne Gewitter möglich. Das Ganze bei Höchstwerten zwischen 13 und 19. Grad, bei längerem Regen in der Mitte um 11 Grad maximal.
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5: Wir freuen uns, dass ihr mit dabei seid. Einen wunderschönen Donnerstagvormittag. Und wir starten in den Vormittag hinein mit ATC und Around the World. Mein Name ist Silke Rech. Kommt gut durch den Tag mit uns.

0: Schön, dass ihr eingeschaltet habt an diesem Donnerstag. Wir freuen uns auf unser Tagebuch der großen Hits. Hier ist Christian Sammet.
1: 7. Mai 2016. Jennifer Lopez steigt mit Ain't Your Mama in die Charts ein. Es ist 2010. Jennifer Lopez macht seit 11 Jahren Musik. Sie ist spätestens seit ihrem dritten Album This Is Me, Then und dem Mega-Hit Journey from the Block ein absoluter Weltstar. Aber trotzdem ist sie unglücklich. Das Label, mit dem sie seit Beginn ihrer Karriere arbeitet, schränkt sie ein. Sie fühlt sich nicht so frei, wie sie es gerne wäre. Also kündigt sie den Vertrag dort und geht auf zur Konkurrenz. 6 Jahre und 2 Alben später weiß sie, da ist es tatsächlich auch nicht viel besser. Also alles auf Anfang, zurück zum alten Label, zu den Leuten, mit denen sie seit Tag 1 ihrer Karriere zusammengearbeitet hatte. Aber nicht wie vorher. Sie will die Dinge von nun an wirklich auf ihre Art machen, ohne dass hier irgendjemand reinredet. 2015 startet ihre Las Vegas Show und seitdem arbeitet sie mit 9 Songschreibern an 9 Songs. Und einer davon ist die Sängerin Meghan Trainor. Die kennt man spätestens seit ihrem Hit All About That Bass. Und sie schreibt für J.Lo eine feministische Hymne, eine Ansage an alle faulen Männer und Ehemänner da draußen, die sich von ihren Frauen verwöhnen lassen wollen. 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Ich bin nicht eure Mutter. 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

Wir schauen mal aufs Wetter hier bei Antenne Pulheim. Es sieht langsam wieder besser aus. Es ist heute noch recht frisch. 14 Grad maximal und wolkig, aber zumindest trocken. Und zum Abend schafft es die Sonne auch ab und zu mal durch die Wolken. Morgen dann schon etwas schöner, noch etwas wärmer mit 17 Grad immerhin. Am Vormittag vor allem Sonnenschein, zum Nachmittag hin noch mal ein paar Wolken. Aber die stören uns auch nicht, weil es trocken bleibt. Samstag dann wieder über 20 Grad, nämlich 22 Grad maximal. Einiges an Sonne und nur wenige Wolken. Ähnlich am Sonntag, da kann es aber auch Gewitter geben. Und dann wird es auch erstmal wieder kälter.

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1: Ich bin Jerome Nussbaum. In Sachsen-Anhalt hat die AfD 4 Monate vor der Landtagswahl in einer Umfrage nochmals zulegen können. Sie kommt laut Infratest DIMAP jetzt auf 41%. Damit hat sie ihren Vorsprung auf die CDU weiter ausgebaut, die um einen Punkt auf 26% abgerutscht ist.
2: Ministerpräsident Schulze macht die Unzufriedenheit der Menschen mit der Bundesregierung für die neuen Zahlen verantwortlich. Die Landtagswahl dürfe aber nicht zu einem Denkzettel für die Regierung in Berlin werden, sagte er der ARD. Die Menschen müssten wissen, dass es um die Zukunft von Sachsen-Anhalt gehe. Und SPD-Spitzenkandidat Willingmann sagte, die Bundesregierung wisse nicht, wo den Menschen in Sachsen-Anhalt der Schuh drücke. Er kommt mit der SPD auf 7% in der Umfrage. Die Linke fiel auf 12%. Die Grünen, das BSW und die FDP würden es nicht in den Landtag schaffen. Noah Ulrich, Redaktion.
1: Im Vatikan empfängt Papst Leo heute US-Außenminister Rubio. Hintergrund sind die Spannungen zwischen dem Papst und US-Präsident Trump wegen des Irankriegs. Trump hatte wütend auf Friedensaufrufe des Papstes reagiert und ihm unterstellt, sich mit einem Land gemein zu machen, das eine Atomwaffe wolle. Damit hatte sich laut Trump aber inzwischen offenbar erledigt. Er erklärte am Abend, dass der Iran auf Atomwaffen verzichten wolle.
3: Nach seinen Worten stehen die USA kurz vor einer Einigung mit dem Iran zum Ende des Konflikts. Die Einigung könne noch vor seiner für kommende Woche geplanten China-Reise zustande kommen, so Trump. Der iranische Parlamentspräsident hatte vorher davon gesprochen, dass Teheran zur Kapitulation gezwungen werde durch eine Seeblockade und wirtschaftlichen Druck. Von Trump hieß es auch, dass der Iran all sein hoch angereichertes Uran abgeben werde. Offen bleibt aber, wann die Straße von Hormus wieder für alle Öltanker und Handelsschiffe freigegeben wird. Ulrike Klein, Redaktion.
1: Hunderte Sparkassenkunden wollen sich am Nachmittag vor der Filiale in Gelsenkirchen versammeln, in der Ende Dezember der Tresor aufgebrochen worden war. Bis zu 1000 Teilnehmer sind angemeldet. Sie fordern Aufklärung über mögliche Sicherheitsmängel und eine volle Haftung für ihr verlorenes Geld. Bei dem Einbruch waren mehr als 3000 Schließfächer aufgebrochen und leergeräumt worden. Der Schaden liegt im 2- bis 3-stelligen Millionenbereich. Versichert sind die Fächer mit maximal 10.300 Euro pro Fach. Die Täter konnten immer noch nicht gefasst werden. Im Bayerischen Landtag haben sich fast alle Parteien dafür ausgesprochen, die Stützpunkte der US-Armee zu erhalten. Nur die AfD stimmte am Abend gegen 2 Dringlichkeitsanträge der Staatsregierung und der SPD. CSU und Freie Wähler wollen den angekündigten Abzug von 5000 US-Soldaten aus der Oberpfalz verhindern. Es hieß, ein Bekenntnis zur NATO und der gemeinsamen Friedenssicherung solle den Truppen zeigen, dass sie weiter willkommen sind.
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1: Wir schauen auf die aktuellen Temperaturen. Köln und Bonn 9 Grad, 8 messen wir in Hamburg, Bremen und auch in Berlin. 10 sind es in Dresden, Frankfurt am Main, Stuttgart, München und Erfurt ebenfalls 10 Grad und Münster 8. Im äußersten Norden wird es heute sonnig sein, sonst ziehen viele Wolken über Deutschland hinweg. Vor allem in der Mitte und im Süden kann es auch wiederholt Regenschauer geben, im Osten auch länger anhaltend. Vor allem in Alpennähe sind auch einzelne Gewitter möglich. Das Ganze bei Höchstwerten zwischen 13 und 19 Grad, bei längerem Regen in der Mitte um 11 Grad maximal.
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5: Es ist kurz nach 11. Einen wunderschönen Vormittag wünschen wir euch. Und plant ihr vielleicht gerade den nächsten Urlaub oder überlegt zumindest mal? Da haben wir die Donauregion Oberösterreich, die wir empfehlen können. Mehr dazu gleich. Ich bin Silke Rech. Ich freue mich, dass ihr eingeschaltet habt.

0: Schön, dass ihr eingeschaltet habt. Einen schönen Vormittag an diesem Donnerstag. Die schönste Zeit des Jahres ist ja erfahrungsgemäß der Urlaub. Und die in dem Zusammenhang wohl am häufigsten gestellte Frage dürfte lauten, Berge oder Meer? Wer sich da gar nicht so richtig entscheiden kann zwischen alpinem Panorama und wunderbaren Gewässern, dem sei die Donauregion Oberösterreich empfohlen. Mehr zu diesem Geheimtipp verrät uns jetzt Jessica Martin.
1: Was in der Donauregion Oberösterreich auf jeden Fall höher schlagen dürfte, ist das Wanderherz, sagt Wanderführer Friedrich Keindelstorfer.
2: Wir haben Wanderwege an der ganzen Donau entlang. Das sind über 130 Wanderwege und in unterschiedlichen Etappen, von kurz bis lang, von hügelig bis ein bisschen anstrengender. Und wir haben insgesamt 490 Kilometer einen langen Donausteig, der an der Donau direkt führt. Aber wir haben natürlich auch schöne Flusszuläufe, wo man hinein in Täler wandern kann, was natürlich auch sehr schön ist, weil gerade im Sommer, wenn es sehr heiß ist, sind diese Flussläufe etwas kühler in der Umgebung und da kann man natürlich sehr schön wandern.
1: Außerdem ein absolutes Highlight, Österreichs erstes offizielles Wanderdorf Bad Kreuzen mit 130 Kilometern Wanderwegen, einer empfehlenswerten Speckalm für eine deftige Jause und dem größten Kneipgarten im ganzen Land. Aber auch Radfahrer kommen hier auf ihre Kosten.
2: Die Radfahrer lockt natürlich der Donauradweg. Das ist ja in Österreich, kann man sagen, die Mutter aller Radwege. Und es gibt nicht nur den Donauradweg, es gibt den Ennradweg. Und besondere Highlights sind natürlich diese 15 E-Bike-Genusstouren. Das heißt, man kann von der Donau weg hinein ins Land mit dem E-Bike fahren. Und da haben wir insgesamt über 700 Kilometer tolle Wege, die was dementsprechend beschriftet sind, die was man auch per App herunterladen kann. Und es ist nicht nur eine traumhafte Landschaft, sondern da gibt es auch immer wieder besondere kulinarische Highlights.
1: Und da hat der Wanderführer und Oberösterreich-Experte auch direkt ein paar Empfehlungen.
2: Den fangfrischen Donaufisch aus der Donau kann man auch Steckerlfisch essen und wir haben auch Gemüse aus dem Umland, Biogemüse. Es gibt Mostschenken, wo man das alles zu sich nehmen kann, natürlich auch in Gasthöfen. Aber für mich persönlich, sage ich mal, ist es trotzdem schöner, an der Donau zu sitzen und dort das einzunehmen.
1: Und zum Schluss noch die gute Nachricht für alle Wanderer. Hier kann sich wirklich keiner verirren.
2: Weil auf jedem Hügel steht bei uns ein Bauernhaus. Und wenn man zu weit gegangen ist, dann kann man dorthin gehen zum Bauer oder zu der Bäuerin und sie sagen, wie schaut's aus, ich bin von dort und dort, dann werden die meisten Bauern oder Bäuerinnen, werden sie noch mit dem Auto nachher dann zurückfahren, zum Beispiel ins Hotel, weil die meisten Hoteliers haben eine Vereinbarung mit den Bauern, dass sie dann gratis ein Getränk bekommen.
0: Seid ihr auch gerade noch auf der Suche nach dem nächsten Urlaubsziel und habt jetzt richtig Lust bekommen, Richtung Österreich zu fahren? Alle Infos rund um die Region findet ihr natürlich auch im Netz unter donauregion.at. Und noch mehr Inspiration für ganz Österreich gibt's auf austria.info. Viel Spaß beim Stöbern!

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Wir wünschen euch einen schönen Vormittag. Schön, dass ihr mit dabei seid. Viele von uns heben alte Eierkartons auf zum Basteln, für Pflanzen oder um neue Eier reinzulegen. Ja, das klingt erstmal nachhaltig. Hygienisch ist das aber nicht immer. Denn auf den Kartons können Keime wie Salmonellen sitzen, zum Beispiel durch kleine Kotreste an den Eiern. Experten raten deshalb, Eierkartons

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1: Ich bin Jerome Nussbaum. Eine Deutsche von dem Kreuzfahrtschiff Hondius, auf dem das Hunter-Virus ausgebrochen war, befindet sich seit der Nacht in der Uniklinik Düsseldorf. Die Feuerwehr hat bestätigt, dass es bei der 65-Jährigen keine Anzeichen auf eine Infektion gibt. Ihr Zustand ist demnach stabil.
2: Die Düsseldorfer Feuerwehr hatte sie am Abend vom Amsterdamer Flughafen Schiphol abgeholt. Sie musste nicht auf der Sonderisolierstation untergebracht werden, sondern liegt im Leber- und Infektionszentrum. Bei der Frau handelt es sich um eine Kontaktperson eines infizierten Passagiers von der Hondius. Nach Medienberichten von der Deutschen, die an Bord an dem Hunter-Virus gestorben war. Eine Infektion verläuft in rund 40% der Fälle tödlich. Das Virus führt zu Fieber, schlimmstenfalls zu Lungen- und Herzversagen. Das Schiff kam aus Argentinien, wo Nager die Viren durch ihre Hinterlassenschaften übertragen können. Noah Ulrich, Redaktion.
1: Sachsen-Anhalts AfD-Spitzenkandidat Siegmund sieht den neuen Rekordumfragewert von 41% als Zeichen, dass seine Partei auf dem richtigen Weg ist. Er sagte, die Menschen wollten bei der Landtagswahl im September den politischen Wandel und CDU-Ministerpräsident Schulze sei nur eine Kopie von Bundeskanzler Merz. Schulze selbst erklärte, die Menschen seien mit der Bundesregierung unzufrieden. Die Wahl dürfe aber kein Denkzettel für die Regierung in Berlin sein. Er kommt in der Infratest-DiMAP-Umfrage mit der CDU nur noch auf 26%. Fast ein Drittel der 18-Jährigen in Deutschland lässt das Bundeswehranschreiben zum neuen Wehrdienst unbeantwortet. Das kann für sie teuer werden.
3: Das Verteidigungsministerium will den Fällen nachgehen und gegebenenfalls Bußgelder verhängen, berichtet das Redaktionsnetzwerk Deutschland. Das Anschreiben enthält Fragen zur Eignung und Bereitschaft, in der Bundeswehr zu dienen. Von knapp 3/4 der 18-jährigen Männer liegen demnach Reaktionen vor. Die Beantwortung ist nur für Frauen nicht verpflichtend. Rund die Hälfte derer, die geantwortet haben, habe auch Interesse signalisiert, den mindestens 6-monatigen freiwilligen Wehrdienst anzutreten, heißt es. Ob sie es am Ende machen werden, sei unklar. Ulrike Klein, Redaktion.
1: Nach deutlichen Kurssprüngen an den asiatischen Börsen als Reaktion auf Aussagen von US-Präsident Trump zu einem möglichen Ende des Iran-Kriegs bleibt der deutsche Leitindex DAX unverändert, aber immerhin auf hohem Niveau. Nachdem er gestern die wichtige Marke von 25.000 Punkten durchbrochen hatte, lag der Aktienindex heute noch knapp darunter. Die Ölpreise sind wegen Zweifeln an einem baldigen Durchbruch in den Friedensverhandlungen wieder gestiegen, bei der Nordseesorte Brent auf über $100 pro Fass. Unionsfraktionschef Spahn will an der Regelung für die Diätenerhöhung von Bundestagsabgeordneten festhalten. Er sagte in der ARD, der bestehende Mechanismus einer Kopplung an die Lohnentwicklung funktioniere gut. Über viele Jahre habe der Bundestag selbst über die Erhöhungen entschieden. Das sei falsch gewesen. Zum 1. Juli steht wieder ein Plus von knapp 500 Euro an. Damit steigen die monatlichen Bezüge auf gut 12.300 Euro.
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1: Die Temperaturen liegen im Moment in Köln und in Bonn bei 14 Grad, Hamburg 13, Bremen 11, in Berlin messen wir 10 Grad, in Dresden ebenfalls 11, Frankfurt am Main und Stuttgart 12 Grad, München ebenfalls 12, Erfurt 10 und Münster 12 Grad. Vom Südwesten über die Mitte bis in den Osten Deutschlands ist es heute stark bewölkt, immer wieder kann es regnen, stellenweise auch kräftig. Sonst lässt sich ab und zu die Sonne blicken und es gibt nur gebietsweise Schauer, im süddeutschen Bergland sind aber auch einzelne Gewitter möglich. Die meiste Sonne zeigt sich im äußersten Norden und Nordwesten. Da bleibt es auch trocken. Die Höchstwerte liegen zwischen 10 und 18 Grad.
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5: Wir freuen uns, dass ihr mit dabei seid. Es ist kurz nach 12 am Donnerstag mit Robbie Williams jetzt und This is me. Und ich bin Silke Reck. Hallo!

0: Schön, dass ihr eingeschaltet habt an diesem Donnerstag. Wir freuen uns auf unser Tagebuch der großen Hits. Hier ist Christian Sammet.
1: 7. Mai 2016. Jennifer Lopez steigt mit Ain't Your Mama in die Charts ein. Es ist 2010. Jennifer Lopez macht seit 11 Jahren Musik. Sie ist spätestens seit ihrem dritten Album This Is Me, Then und dem Mega-Hit Jenny from the Block ein absoluter Weltstar. Aber trotzdem ist sie unglücklich. Das Label, mit dem sie seit Beginn ihrer Karriere arbeitet, schränkt sie ein. Sie fühlt sich nicht so frei, wie sie es gerne wäre. Also kündigt sie den Vertrag dort und geht auf zur Konkurrenz. 6 Jahre und 2 Alben später weiß sie, da ist es tatsächlich auch nicht viel besser. Also alles auf Anfang, zurück zum alten Label, zu den Leuten, mit denen sie seit Tag 1 ihrer Karriere zusammengearbeitet hatte. Aber nicht wie vorher. Sie will die Dinge von nun an wirklich auf ihre Art machen, ohne dass hier irgendjemand reinredet. 2015 startet ihre Las Vegas Show und seitdem arbeitet sie mit 9 Songschreibern an 9 Songs. Und einer davon ist die Sängerin Meghan Trainor. Die kennt man spätestens seit ihrem Hit All About That Bass. Und sie schreibt für J.Lo eine feministische Hymne, eine Ansage an alle faulen Männer und Ehemänner da draußen, die sich von ihren Frauen verwöhnen lassen wollen. 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Ich bin nicht eure Mutter. 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

Antenne Pulheim 97.2 mit dem Apothekennotdienst für die kommende Nacht. Die Margareta-Apotheke wird geöffnet sein in der Margaretastraße 8 in Köln. Außerdem die Apotheke Friesenplatz 17 am Friesenplatz 17 in Köln und die SQ-Lab-Apotheke am Ernst-Reuter-Platz 6 in Monheim.

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1: Ich bin Jerome Nussbaum. Eine Deutsche von dem Kreuzfahrtschiff Hondius, auf dem das Hunter-Virus ausgebrochen war, befindet sich seit der Nacht in der Uniklinik Düsseldorf. Die Feuerwehr hat bestätigt, dass es bei der 65-Jährigen keine Anzeichen auf eine Infektion gibt. Ihr Zustand ist demnach stabil.
2: Die Düsseldorfer Feuerwehr hatte sie am Abend vom Amsterdamer Flughafen Schiphol abgeholt. Sie musste nicht auf der Sonderisolierstation untergebracht werden, sondern liegt im Leber- und Infektionszentrum. Bei der Frau handelt es sich um eine Kontaktperson eines infizierten Passagiers von der Hondius. Nach Medienberichten von der Deutschen, die an Bord an dem Hunter-Virus gestorben war. Eine Infektion verläuft in rund 40% der Fälle tödlich. Das Virus führt zu Fieber, schlimmstenfalls zu Lungen- und Herzversagen. Das Schiff kam aus Argentinien, wo Nager die Viren durch ihre Hinterlassenschaften übertragen können. Noah Ulrich, Redaktion.
1: Sachsen-Anhalts AfD-Spitzenkandidat Siegmund sieht den neuen Rekordumfragewert von 41% als Zeichen, dass seine Partei auf dem richtigen Weg ist. Er sagte, die Menschen wollten bei der Landtagswahl im September den politischen Wandel und CDU-Ministerpräsident Schulze sei nur eine Kopie von Bundeskanzler Merz. Schulze selbst erklärte, die Menschen seien mit der Bundesregierung unzufrieden. Die Wahl dürfe aber kein Denkzettel für die Regierung in Berlin sein. Er kommt in der Infratest-DiMAP-Umfrage mit der CDU nur noch auf 26%. Fast ein Drittel der 18-Jährigen in Deutschland lässt das Bundeswehranschreiben zum neuen Wehrdienst unbeantwortet. Das kann für sie teuer werden.
3: Das Verteidigungsministerium will den Fällen nachgehen und gegebenenfalls Bußgelder verhängen, berichtet das Redaktionsnetzwerk Deutschland. Das Anschreiben enthält Fragen zur Eignung und Bereitschaft, in der Bundeswehr zu dienen. Von knapp 3/4 der 18-jährigen Männer liegen demnach Reaktionen vor. Die Beantwortung ist nur für Frauen nicht verpflichtend. Rund die Hälfte derer, die geantwortet haben, habe auch Interesse signalisiert, den mindestens 6-monatigen freiwilligen Wehrdienst anzutreten, heißt es. Ob sie es am Ende machen werden, sei unklar. Ulrike Klein, Redaktion.
1: Nach deutlichen Kurssprüngen an den asiatischen Börsen als Reaktion auf Aussagen von US-Präsident Trump zu einem möglichen Ende des Iran-Kriegs bleibt der deutsche Leitindex DAX unverändert, aber immerhin auf hohem Niveau. Nachdem er gestern die wichtige Marke von 25.000 Punkten durchbrochen hatte, lag der Aktienindex heute noch knapp darunter. Die Ölpreise sind wegen Zweifeln an einem baldigen Durchbruch in den Friedensverhandlungen wieder gestiegen, bei der Nordseesorte Brent auf über $100 pro Fass. Unionsfraktionschef Spahn will an der Regelung für die Diätenerhöhung von Bundestagsabgeordneten festhalten. Er sagte in der ARD, der bestehende Mechanismus einer Kopplung an die Lohnentwicklung funktioniere gut. Über viele Jahre habe der Bundestag selbst über die Erhöhungen entschieden. Das sei falsch gewesen. Zum 1. Juli steht wieder ein Plus von knapp 500 Euro an. Damit steigen die monatlichen Bezüge auf gut 12.300 Euro.
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1: Die Temperaturen liegen im Moment in Köln und in Bonn bei 14 Grad, Hamburg 13, Bremen 11, in Berlin messen wir 10 Grad, in Dresden ebenfalls 11, Frankfurt am Main und Stuttgart 12 Grad, München ebenfalls 12, Erfurt 10 und Münster 12 Grad. Vom Südwesten über die Mitte bis in den Osten Deutschlands ist es heute stark bewölkt, immer wieder kann es regnen, stellenweise auch kräftig. Sonst lässt sich ab und zu die Sonne blicken und es gibt nur gebietsweise Schauer. Im süddeutschen Bergland sind aber auch einzelne Gewitter möglich. Die meiste Sonne zeigt sich im äußersten Norden und Nordwesten. Da bleibt es auch trocken. Die Höchstwerte liegen zwischen 10 und 18 Grad.
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5: Es ist kurz nach eins, das ist der Donnerstagmittag und wie immer laufen donnerstags neue Filme in den Kinos an und wir haben gleich eine bewegende Geschichte, nennt sich Der verlorene Mann. Mehr dazu gleich. Ich bin Silke Rech, ich freue mich, dass ihr eingeschaltet habt.

0: Schön, dass ihr eingeschaltet habt. Einen schönen Donnerstagmittag. Wie würdet ihr reagieren, wenn euer Mann nach über 20 Jahren plötzlich vor der Tür steht und vergessen hat, dass ihr geschieden seid? Dieser Frage müssen sich Hanne und Bernd in Der verlorene Mann stellen, als Kurt, Hannes Ex-Mann, unerwartet vor ihrer Haustür auftaucht. Dagmar Manzel, Harald Krasnitzer und August Zirner brillieren in dieser berührenden Geschichte über die komischen und tragischen Momente, die das Alter mit sich bringt und unser Leben zu dem machen, was es ist. Mehr über Der verlorene Mann verrät euch jetzt Hanna Kersten.
1: Hanne ist Künstlerin und führt eine glückliche, leicht eingefahrene Ehe mit dem pensionierten Pfarrer Bernd. Bis plötzlich Ex-Mann Kurt vor ihrer Türe steht.
2: Hallo.
3: Was machst du hier?
2: Hanne, wer ist das?
3: Kurt, mein Ex-Mann. Das ist kein Scherz.
2: Ja, ihr habt euch vor fast 30 Jahren scheiden lassen, dachte ich.
1: Haben sie auch. Doch schnell wird klar, durch seine Demenz verliert Kurt immer mehr sein Gedächtnis.
3: Er denkt, dass wir noch beide verheiratet sind.
2: Hallo, ich bin Bernd Zweig. Chopin. Schön.
1: Und ist außerdem gerade frisch aus einem Heim ausgebüxt.
4: Ich war im Knast.
5: Was mache ich denn jetzt mit ihm?
3: Es ist nicht mehr so wie früher, Kurt.
6: Du bist mit jedem Tag schöner geworden.
7: Ich habe eine schrecklich gut aussehende Frau!
1: Ihn zurückzufahren bringen Hanne und Bernd aber nicht übers Herz.
3: Was würdest du sagen, wenn Kurt eine Weile bei uns leben würde?
2: Wenn ich an Kurts Stelle wäre oder vielleicht irgendwann einmal bin, würde ich mich sehr glücklich schätzen, mich an deiner Seite zu wissen.
1: Kurt darf also erstmal bleiben, aber nur unter bestimmten Bedingungen, die Bernd Hanne stellt.
5: Glaubst du, dass das mit uns dreien funktioniert?
2: Vielleicht, aber ich will, dass Kurt im Gästezimmer schläft. Und du musst Frühstück machen. Ab jetzt jeden Tag. Jeden Tag.
5: Mach ich.
1: Mit dem neuen Mitbewohner zieht auch eine unverhoffte Leichtigkeit in das Haus ein. Aber die Frage ist natürlich, ob das auf Dauer gut gehen kann.
0: Der verlorene Mann kann man ab heute im Kino sehen.
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0: Das, das bleibt.
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Heute ist der 7. Mai. Wir schauen, wer heute Geburtstag hat. Carmen Thomas hat Geburtstag. Sie ist eine deutsche Journalistin und die erste weibliche Moderatorin einer Sportsendung im deutschen Fernsehen. Das aktuelle Sportstudio von 1973 bis 1974. Carmen Thomas wird heute 80. Herzlichen Glückwunsch.

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1: Ich bin Sebastian Schade. Der Bundestag hat am Vormittag über eine Reform des Behindertengleichstellungsgesetzes beraten. Sozialministerin Baas sagte, es gebe zwar Fortschritte, sie hätte sich aber weitergehende Regelungen gewünscht. Auch Oppositionspolitiker kritisierten die Pläne als unzureichend. Nach den bisherigen Plänen sollen Gebäude des Bundes bis 2045 barrierefrei werden. Die Privatwirtschaft wird zu mehr Barrierefreiheit aufgefordert. Eine Pflicht zum Umbau von Gebäuden oder Angeboten ist aber nicht vorgesehen. Die Europäische Union will KI-Anwendungen für sexualisierte Deepfakes künftig verbieten. Darauf haben sich Vertreter der Mitgliedstaaten und des EU-Parlaments verständigt.
2: Wie die zyprische EU-Ratspräsidentschaft mitteilte, soll das europäische KI-Gesetz für das Verbot angepasst werden. Die Zustimmung von Parlament und Mitgliedstaaten steht noch aus. Bei sogenannten Deepfakes werden Gesichter oder Stimmen mittels künstlicher Intelligenz verändert. Dadurch entstehen täuschend echte Videos oder Tonaufnahmen mit falschen Inhalten. Timo Wiesner, Redaktion.
1: Die Folgen des Iran-Kriegs bremsen nach neuesten Einschätzungen die deutsche Konjunktur deutlich aus. Zu diesem Ergebnis kommt das Institut der deutschen Wirtschaft IW. Demnach wachse die Wirtschaft hierzulande voraussichtlich zwar in diesem Jahr um 0,4%, zuvor war man aber von mehr als dem Doppelten ausgegangen. Auch die Exporte entwickeln sich laut Prognose schwach und gehen das vierte Jahr in Folge zurück. IW-Konjunkturchef Grömling kritisierte die Tankrabatte als falsches Signal. Nötig seien eher bessere Bedingungen für Investitionen und Unternehmen. Angesichts der schlechten wirtschaftlichen Lage gibt es Forderungen, die Diätenerhöhung für Bundestagsabgeordnete auszusetzen. Ausgesprochen haben sich dafür SPD, Grüne und Linke. Unionsfraktionschef Spahn sagte in der ARD hingegen, man solle an der Erhöhung um rund 500 Euro zum 1. Juli festhalten. Derzeit folgen die Bezüge der Parlamentarier der allgemeinen Lohnentwicklung. Das Bruttogehalt von Bundestagsabgeordneten beträgt derzeit etwa 11.800 Euro im Monat. Nach dem Champions-League-Halbfinale zwischen Paris Saint-Germain und Bayern München ist es in Paris zu Ausschreitungen gekommen. Wie Innenminister Nunes mitteilte, nahm die Polizei 127 Menschen fest. 11 Menschen wurden verletzt, darunter eine Person schwer. Auch 23 Einsatzkräfte erlitten leichte Verletzungen. Die Partie endete gestern Abend nach dem 5:4 für Paris im Hinspiel mit einem 1:1 Unentschieden.
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1: Die aktuellen Temperaturen: in Köln, Bonn und Hamburg 15, in Bremen 13 Grad, in Berlin 10, in Dresden 11, in Frankfurt am Main 13 Grad, auch in Stuttgart 13, in München 12, in Erfurt 9 und in Münster 12 Grad. Heute ist es ganz im Norden und Westen heiter und trocken, sonst gibt es meist viele Wolken und gebietsweise Schauer, über der Mitte auch länger anhaltenden Regen. Im Süden sind in den Bergen einzelne Gewitter möglich. Die Temperaturen erreichen 10 bis 18 Grad. In der Nacht ist im Osten noch etwas Regen möglich, sonst ist es meist trocken bei Tiefstwerten zwischen 8 bis 1 Grad.
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5: Auf geht's in den Donnerstagnachmittag mit der besten Musikmischung für Pulheim und Umgebung. Den Auftakt macht heute Bruno Mars mit Marry You. Ansonsten haben wir noch Nick Cave mit I Promise Myself in dieser Sendestunde. Mark Forster wird zu hören sein. Und Luisa mit New Woman. Das alles und noch viel mehr in dieser ersten Sendestunde am Donnerstagnachmittag. Ich bin Jörg Schröder. Hi.

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Die städtische Kita an der Friedrich-Ebert-Straße im Zentralort trägt ab sofort einen neuen Namen. Sie heißt jetzt Kita Weltenbummler. Mit der Umbenennung unterstreicht die Einrichtung ihr Selbstverständnis, Kinder auf ihrem individuellen Entwicklungsweg zu begleiten, wie auf einer ersten großen Reise. Die Idee zum neuen Namen kam aus dem Team und fand sofort Zustimmung, da Weltenbummler zu den bereits bestehenden Gruppennamen passt. So besuchen Kinder zum Beispiel die Gruppe Abenteuerland, Fantasieland oder die Gruppe Traumland. Dort gehen sie auf Entdeckungsreise, sammeln gemeinsam Erfahrungen und entwickeln spielerisch ihre Fähigkeiten. Derzeit besuchen 116 Kinder im Alter zwischen einem Jahr und 6 Jahren die Einrichtung. Und die Kita, die wurde im März 2022 kurzfristig von der Stadt Pulheim übernommen, um den Weiterbetrieb sicherzustellen. Offiziell gefeiert wird die Umbenennung mit einem Fest für Eltern, Kinder und Team. Dieses wird aktuell von den Fachkräften und Kindern der Kita noch vorbereitet.

0: Wir blicken auf das Wetter hier für unser Sendegebiet auf der 97.2. Den schlechtesten Tag der Woche, den haben wir hinter uns gelassen. Heute ist es wechselnd bewölkt, ein bisschen Sonne kommt hier und da mal vorbei bei Höchstwerten um die 16 Grad. Morgen wird es bei ähnlicher Wetterlage noch ein bisschen wärmer bei Höchstwerten zwischen 18 und 19 Grad. Und das Wochenende, das klettert dann temperaturmäßig schon wieder über die 20 Grad Marke. Was bedeutet das für alle Allergiker unter uns? Heute und morgen ist es noch relativ entspannt. Heute nur leichte Belastung durch Ampfer, Birke, Buche, Eiche, Esche, Gräserpollen. Morgen wird es dann schon wieder ein bisschen intensiver bei den Gräserpollen. Da gibt es eine mittlere Belastung das ganze Wochenende über. Und auch die Birke und die Eiche wird sich am Wochenende mal wieder verstärkt zurückmelden.
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0: gesagt.
1: Es gibt was zu gewinnen, und zwar ist die Westenergie Lokalstars Award, der ist gestartet, die Bewerbungsphase. Mitmachen für ein ökologisches, ökumenisches und soziales Poolheim, das ist der Grund dabei. Der Local Stars Award löst 2026 den Klimaschutzpreis der Western Gas AG ab und erweitert die Bewerbungsmöglichkeiten. Neben Projekten aus Umwelt- und Klimaschutz können sich nun auch soziale und gemeinnützige Angebote bewerben. Neben Projekten, die bis jetzt immer stattfinden, ist auch das jetzt möglich. Gesucht werden Initiativen, die Umwelt- und Klimaschutz stärken, Ressourcen schonen oder den gesellschaftlichen Zusammenhalt fördern. Die Stadt Poolheim beteiligt sich an diesem neuen Format und ermutigt alle Bürgerinnen und Bürger, Vereine, Schulen, Kitas, Unternehmen und andere Institutionen aus dem Stadtgebiet Poolheim, ihre 2025 bzw. bis Ende Mai 26 abgeschlossenen Projekte sichtbar zu machen. Das gewinnende Projekt, das wird nach einer digitalen Bürgerabstimmung durch eine Jury bestimmt und auf kommunaler Ebene mit einem Preisgeld in Höhe von 500 € prämiert. Es rückt automatisch in den Regionalentscheid, bei dem es zusätzliche Preisgelder in Höhe von 5.000 € gibt. Alles Weitere könnt ihr gerne auf der Seite www.poolheim.de unter dieser Meldung dann auch mal nachlesen.

Gut informiert hier auf Antenne Pulheim. Laut ZDF sind rund 2,76 Millionen junge Erwachsene zwischen 20 und 34 in Deutschland laut Bildungsbericht ohne Berufsabschluss. Die Ungelerntenquote in dieser Altersgruppe lag demnach 2024 bei 18,8%. Das ist ein leichter Rückgang zu den 19% im Vorjahr. Zugleich ging die Zahl neu abgeschlossener Ausbildungsverträge zurück und Bildungsministerin Karin Prien von der CDU sagte, das Angebot sinke, das Interesse steige und dennoch bleiben viele Stellen unbesetzt, weil es an der Passung fehle. So das ZDF.

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1: Ich bin Sebastian Schade. Der Bundestag hat am Vormittag über eine Reform des Behindertengleichstellungsgesetzes beraten. Sozialministerin Baas sagte, es gebe zwar Fortschritte, sie hätte sich aber weitergehende Regelungen gewünscht. Auch Oppositionspolitiker kritisierten die Pläne als unzureichend. Nach den bisherigen Plänen sollen Gebäude des Bundes bis 2045 barrierefrei werden. Die Privatwirtschaft wird zu mehr Barrierefreiheit aufgefordert. Eine Pflicht zum Umbau von Gebäuden oder Angeboten ist aber nicht vorgesehen. Die Europäische Union will KI-Anwendungen für sexualisierte Deepfakes künftig verbieten. Darauf haben sich Vertreter der Mitgliedstaaten und des EU-Parlaments verständigt.
2: Wie die zyprische EU-Ratspräsidentschaft mitteilte, soll das europäische KI-Gesetz für das Verbot angepasst werden. Die Zustimmung von Parlament und Mitgliedstaaten steht noch aus. Bei sogenannten Deepfakes werden Gesichter oder Stimmen mittels künstlicher Intelligenz verändert. Dadurch entstehen täuschend echte Videos oder Tonaufnahmen mit falschen Inhalten. Timo Wiesner, Redaktion.
1: Die Folgen des Iran-Kriegs bremsen nach neuesten Einschätzungen die deutsche Konjunktur deutlich aus. Zu diesem Ergebnis kommt das Institut der deutschen Wirtschaft IW. Demnach wachse die Wirtschaft hierzulande voraussichtlich zwar in diesem Jahr um 0,4%, zuvor war man aber von mehr als dem Doppelten ausgegangen. Auch die Exporte entwickeln sich laut Prognose schwach und gehen das vierte Jahr in Folge zurück. IW-Konjunkturchef Grömling kritisierte die Tankrabatte als falsches Signal. Nötig seien eher bessere Bedingungen für Investitionen und Unternehmen. Angesichts der schlechten wirtschaftlichen Lage gibt es Forderungen, die Diätenerhöhung für Bundestagsabgeordnete auszusetzen. Ausgesprochen haben sich dafür SPD, Grüne und Linke. Unionsfraktionschef Spahn sagte in der ARD hingegen, man solle an der Erhöhung um rund 500 Euro zum 1. Juli festhalten. Derzeit folgen die Bezüge der Parlamentarier der allgemeinen Lohnentwicklung. Das Bruttogehalt von Bundestagsabgeordneten beträgt derzeit etwa 11.800 Euro im Monat. Nach dem Champions-League-Halbfinale zwischen Paris Saint-Germain und Bayern München ist es in Paris zu Ausschreitungen gekommen. Wie Innenminister Nunes mitteilte, nahm die Polizei 127 Menschen fest. 11 Menschen wurden verletzt, darunter eine Person schwer. Auch 23 Einsatzkräfte erlitten leichte Verletzungen. Die Partie endete gestern Abend nach dem 5:4 für Paris im Hinspiel mit einem 1:1 Unentschieden.
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1: Die aktuellen Temperaturen: in Köln, Bonn und Hamburg 15, in Bremen 13 Grad, in Berlin 10, in Dresden 11, in Frankfurt am Main 13 Grad, auch in Stuttgart 13, in München 12, in Erfurt 9 und in Münster 12 Grad. Heute ist es ganz im Norden und Westen heiter und trocken, sonst gibt es meist viele Wolken und gebietsweise Schauer, über der Mitte auch länger anhaltenden Regen. Im Süden sind in den Bergen einzelne Gewitter möglich. Die Temperaturen erreichen 10 bis 18 Grad. In der Nacht ist im Osten noch etwas Regen möglich, sonst ist es meist trocken bei Tiefstwerten zwischen 8 bis 1 Grad.
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4: Antenne Pulheim am Donnerstagnachmittag, kurz nach 15 Uhr. Ich bin Jörg Schröder, präsentiere euch gleich einen Blick in das Fernsehprogramm heute Abend. Ansonsten haben wir natürlich wieder eine Wissenslücke zu schließen. Wir schauen auf das Wetter und ansonsten haben wir natürlich richtig gute Musik für euch vorbereitet. Die beste Musikmischung für Pulheim und Umgebung, die gibt's hier auf der 97.2 bei Antenne Pulheim.

Blicken wir auf das Fernsehprogramm. Heute Abend zur Primetime auf der ARD läuft der Kroatien-Krimi um 20.15 Uhr und zur gleichen Zeit Lena Lorenz auf dem ZDF. Fußball-Europa-League-Rückspiel Freiburg gegen Braga bei RTL zu sehen. Und Germany's Next Topmodel läuft auf Pro7. Menschenretter, so heißt das, genau, eine Krankenhausserie läuft bei RTL 2 und stirbt langsam auf Vox um Viertel nach 8, gefolgt von James Bond 007 Moonraker um 22.10 Uhr. Dann hätten wir noch bei den Kollegen vom Disney Channel Star Wars eine neue Hoffnung aus dem Jahre 77, das Original, um Viertel nach 8. Castle in Doppelfolge ab Viertel nach 8 bei Six. Und bei Sport1 läuft die Premier League of Darts. Auf Tele5 ist Switchback angesagt, ein Action-Thriller aus dem Jahre 97 um Viertel nach 8 und um 22.35 Uhr dann noch Vanish und CSI Miami den ganzen Abend über bei Super RTL zu sehen.

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Wir blicken auf das Wetter hier für unser Sendegebiet auf der 97.2. Den schlechtesten Tag der Woche, den haben wir hinter uns gelassen. Heute ist es wechselnd bewölkt, ein bisschen Sonne kommt hier und da mal vorbei bei Höchstwerten um die 16 Grad. Morgen wird es bei ähnlicher Wetterlage noch ein bisschen wärmer bei Höchstwerten zwischen 18 und 19 Grad. Und das Wochenende, das klettert dann temperaturmäßig schon wieder über die 20 Grad Marke. Was bedeutet das für alle Allergiker unter uns? Heute und morgen ist es noch relativ entspannt. Heute nur leichte Belastungen durch Ampfer, Birke, Buche, Eiche, Esche, Gräser, Pollen. Morgen wird es dann schon wieder ein bisschen intensiver bei den Gräserpollen. Da gibt es eine mittlere Belastung das ganze Wochenende über. Und auch die Birke und die Eiche wird sich am Wochenende mal wieder verstärkt zurückmelden.

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1: Jetzt wird's schmuddelig hier auf eurem Lieblingsradio und zwar indem ich wieder eine Wissenslücke schließe. Manche Meldungen kann man sich halt einfach nicht aussuchen, aber diese Meldung, die darf der Menschheit einfach nicht vorenthalten werden. Wir alle kennen Enten. Wir kennen Enten, ja genau. Übrigens wusstet ihr, dass Entenpenisse die Form eines Korkenziehers haben? Ja, nachzulesen auch sehr gerne auf der Seite karrierebibel.de unter unnützes Wissen.

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Der Wechsel von der Grundschule auf eine weiterführende Schule ist ein wichtiger Schritt für Kinder und ebenso auch für die Eltern. Um Familien bei dieser Entscheidung zu unterstützen, findet am Montag, den 18. Mai um 18.30 Uhr eine zentrale Informationsveranstaltung im Dr. Hans-Köster-Saal im Medienzentrum auf der Steinstraße 15 statt. Eltern und Sorgeberechtigte der zukünftigen Viertklässlerinnen und Viertklässler, die ab dem Schuljahr 27/28 auf eine weiterführende Schule wechseln, können sich hier über das Schulsystem in NRW und den Übergang an die weiterführenden Schulen informieren. Eine Folgeanmeldung, die ist nicht erforderlich. Weitere Informationen gibt es bei Ursula Konz, die im Bildungsbüro der Stadt Pulheim arbeitet, unter Pulheim 808 353.

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1: Ich bin Sebastian Schade. Wegen weiterer möglicher Hunter-Virus-Infektionen läuft weltweit die Suche nach Kontaktpersonen von Passagieren des betroffenen Kreuzfahrtschiffes. Bisher starben 3 Menschen im Zusammenhang mit dem Virus, darunter eine Frau nach dem Verlassen des Schiffes. Wie RTL berichtet, sei inzwischen auch eine Flugbegleiterin mit Symptomen ins Krankenhaus gebracht worden. Sie hatte demnach Kontakt zu der Frau. Die EU-Kommission erklärte, das Risiko einer Ausbreitung in Europa werde derzeit als gering eingeschätzt. Deutschland darf Unternehmen beim klimafreundlichen Umbau der Industrie mit insgesamt 5 Milliarden Euro unterstützen.
2: Wie die EU-Kommission mitteilte, wurden entsprechende Förderpläne der Bundesregierung jetzt genehmigt. Vor allem Unternehmen aus der Chemie- und Metallindustrie können Unterstützung für die Umstellung ihrer Produktion erhalten. Geförderte Betriebe müssen ihre Emissionen innerhalb von 4 Jahren um mindestens die Hälfte senken. Die EU-Kommission erklärte, damit sollten die Klima- und Energieziele in Deutschland und Europa erreicht werden. Ulrike Klein, Redaktion.
1: Russland und die Ukraine haben sich erneut gegenseitig mit Drohnen angegriffen. Die ukrainische Luftwaffe meldete mehr als 100 russische Drohnen, von denen die meisten abgefangen worden seien. Russische Behörden erklärten dagegen, insgesamt etwa 350 ukrainische Drohnen abgeschossen zu haben. Im Nachbarland Lettland stürzten außerdem 2 Drohnen ab. Sie sollten nach Angaben aus Riga ursprünglich Ziele in Russland treffen. Die Ukraine hatte gestern eigentlich eine einseitige Waffenruhe angekündigt. Russland plant ab morgen eine Feuerpause wegen der Weltkriegsgedenkfeiern. Derweil hat Russland Armenien vor einer engeren Zusammenarbeit mit der Europäischen Union gewarnt. Eine Sprecherin des russischen Außenministeriums sprach von möglichen politischen und wirtschaftlichen Folgen für das Land. Die frühere Sowjetrepublik Armenien hatte zuletzt ihre Beziehungen zur Europäischen Union weiter ausgebaut. In dieser Woche fanden dort 2 entsprechende Gipfel statt. Dabei ging es unter anderem um Projekte in den Bereichen Energie, Verkehr, Sicherheit und Digitalisierung. Trotz Milliardeninvestitionen im vergangenen Jahr hat die Deutsche Bahn den Zustand ihres Schienennetzes nicht verbessern können. Im neuen Netzzustandsbericht erhielt das Netz erneut die Schulnote 3,0. Bahnchefin Paller sagte, viele Anlagen und Bahnhöfe seien weiterhin in keinem guten Zustand. Im vergangenen Jahr investierte die Bahn rund 20 Milliarden Euro in das Schienennetz. In diesem Jahr sollen es 23 Milliarden werden. Nach Angaben der Bahntochter DB Infrago liegt der Sanierungsstau im Schienennetz inzwischen bei rund 130 Milliarden Euro.
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1: Die aktuellen Temperaturen: in Köln, Bonn und Hamburg 15, in Bremen 13 Grad, in Berlin 10, in Dresden 11, in Frankfurt am Main 13 Grad, auch in Stuttgart 13, in München 12, in Erfurt 9 und in Münster 12 Grad. Heute ist es ganz im Norden und Westen heiter und trocken, sonst gibt es meist viele Wolken und gebietsweise Schauer, über der Mitte auch länger anhaltenden Regen. Im Süden sind in den Bergen einzelne Gewitter möglich. Die Temperaturen erreichen 10 bis 18 Grad. In der Nacht ist im Osten noch etwas Regen möglich, sonst ist es meist trocken bei Tiefstwerten zwischen 8 bis 1 Grad.
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4: Kurz nach 16 Uhr heute am Donnerstag, den 7.5. Wir feiern heute diesen Tag mit den kuriosen Feiertagen und natürlich auch wieder mit einem Auszug aus unserem Tagebuch der großen Hits.

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1: Und nun, die kuriosen Feiertage.
2: Heute ist der 7. Mai, der wird gefeiert mit dem Tag des Kosmopolitens. Und außerdem ist heute der Tag des Radios und Tag der Kommunikationsarbeiter in Russland. Naja gut, ich verkneife da jetzt so einen Kommentar. Tag der Vernunft in den USA, auch da würde ich mal sagen, der müsste bei ganz vielen mal gefeiert werden. Und heute ist auch Tag des Verpackungsdesigns. Und unser Design in der Verpackung, das heißt die beste Musikmischung, hier ist sie jetzt auf eurem Lieblingssender. 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

Wir blicken auf das Wetter hier für unser Sendegebiet auf der 97.2. Den schlechtesten Tag der Woche, den haben wir hinter uns gelassen. Heute ist es wechselnd bewölkt, ein bisschen Sonne kommt hier und da mal vorbei bei Höchstwerten um die 16 Grad. Morgen wird es bei ähnlicher Wetterlage noch ein bisschen wärmer bei Höchstwerten zwischen 18 und 19 Grad. Und das Wochenende, das klettert dann temperaturmäßig schon wieder über die 20 Grad Marke. Was bedeutet das für alle Allergiker unter uns? Heute und morgen ist es noch relativ entspannt. Heute nur leichte Belastungen durch Ampfer, Birke, Buche, Eiche, Esche, Gräser, Pollen. Morgen wird es dann schon wieder ein bisschen intensiver bei den Gräserpollen. Da gibt es eine mittlere Belastung das ganze Wochenende über. Und auch die Birke und die Eiche wird sich am Wochenende mal wieder verstärkt zurückmelden.

0: Mit Musik von UB40 geht's jetzt hier weiter durch den Donnerstagnachmittag. Das ist auch gleichzeitig unser Auszug aus unserem dicken Wälzer, das Tagebuch der großen Hits für die Zeit zwischen 14 und 18 Uhr.
1: 7. Mai 1990. UB40 sind mit Kingston Town neu in den Charts. In Kingston Town. 1940 wird Kendrick Patrick auf Trinidad and Tobago geboren. Er ist Sänger. Auf der Bühne nennt er sich Lord Creator. Er ist eine der prägenden Figuren der afro-karibischen Musik. Er prägt den Calypso, den R&B, der in den frühen 70er Jahren in der Karibik entsteht, den Ska und auch den Reggae. Er wandert mit 20 nach Jamaika aus und wird dort zu einer musikalischen Größe, die jeder damals dort kennt. Nach 10 Jahren im Musikbusiness und einigen Hits verschwindet er 1970 aber urplötzlich von der Bildfläche. Sein letzter Hit, Kingston Town. Wobei Hit sich in diesem Fall tatsächlich auf die karibischen Inseln beschränkt. Im Rest der Welt hat man, außer man ist ein Kenner der Szene, nicht wirklich was davon mitbekommen. 20 Jahre nach diesem Hit covert die englische Reggae-Pop-Band UB40 Kingston Town aber noch einmal und verhilft so auch der Karriere von Lord Creator noch einmal zu neuem Schwung. Aber UB40 landen damit vor allem auch mit einem ihrer vielen großen Hits ganz oben in den Charts.

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Blicken wir zum Fußball. Der FC Bayern München ist im Halbfinale der Fußball Champions League ausgeschieden. Im Rückspiel erreichte Bayern nur ein 1:1 durch einen späten Treffer von Kane in der Nachspielzeit. Zuvor hatte Dembélé die Franzosen bereits in der dritten Minute mit 1:0 in Führung gebracht. Das Hinspiel konnte Paris ja spektakulär mit 5:4 gewinnen. Somit trifft in Budapest jetzt im Finale Paris auf Arsenal. Aber es gibt noch eine deutsche Mannschaft, die ein Finale erreichen kann, und zwar der SC Freiburg. Die müssen heute in der Fußball-Europa League im Rückspiel gegen Braga eine 1:2 Rückstand aufholen. Anpfiff ist heute um 21 Uhr.

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1: Ich bin Sebastian Schade. Wegen weiterer möglicher Hunter-Virus-Infektionen läuft weltweit die Suche nach Kontaktpersonen von Passagieren des betroffenen Kreuzfahrtschiffes. Bisher starben 3 Menschen im Zusammenhang mit dem Virus, darunter eine Frau nach dem Verlassen des Schiffes. Wie RTL berichtet, sei inzwischen auch eine Flugbegleiterin mit Symptomen ins Krankenhaus gebracht worden. Sie hatte demnach Kontakt zu der Frau. Die EU-Kommission erklärte, das Risiko einer Ausbreitung in Europa werde derzeit als gering eingeschätzt. Deutschland darf Unternehmen beim klimafreundlichen Umbau der Industrie mit insgesamt 5 Milliarden Euro unterstützen.
2: Wie die EU-Kommission mitteilte, wurden entsprechende Förderpläne der Bundesregierung jetzt genehmigt. Vor allem Unternehmen aus der Chemie- und Metallindustrie können Unterstützung für die Umstellung ihrer Produktion erhalten. Geförderte Betriebe müssen ihre Emissionen innerhalb von 4 Jahren um mindestens die Hälfte senken. Die EU-Kommission erklärte, damit sollten die Klima- und Energieziele in Deutschland und Europa erreicht werden. Ulrike Klein, Redaktion.
1: Russland und die Ukraine haben sich erneut gegenseitig mit Drohnen angegriffen. Die ukrainische Luftwaffe meldete mehr als 100 russische Drohnen, von denen die meisten abgefangen worden seien. Russische Behörden erklärten dagegen, insgesamt etwa 350 ukrainische Drohnen abgeschossen zu haben. Im Nachbarland Lettland stürzten außerdem 2 Drohnen ab. Sie sollten nach Angaben aus Riga ursprünglich Ziele in Russland treffen. Die Ukraine hatte gestern eigentlich eine einseitige Waffenruhe angekündigt. Russland plant ab morgen eine Feuerpause wegen der Weltkriegsgedenkfeiern. Derweil hat Russland Armenien vor einer engeren Zusammenarbeit mit der Europäischen Union gewarnt. Eine Sprecherin des russischen Außenministeriums sprach von möglichen politischen und wirtschaftlichen Folgen für das Land. Die frühere Sowjetrepublik Armenien hatte zuletzt ihre Beziehungen zur Europäischen Union weiter ausgebaut. In dieser Woche fanden dort 2 entsprechende Gipfel statt. Dabei ging es unter anderem um Projekte in den Bereichen Energie, Verkehr, Sicherheit und Digitalisierung. Trotz Milliardeninvestitionen im vergangenen Jahr hat die Deutsche Bahn den Zustand ihres Schienennetzes nicht verbessern können. Im neuen Netzzustandsbericht erhielt das Netz erneut die Schulnote 3,0. Bahnchefin Paller sagte, viele Anlagen und Bahnhöfe seien weiterhin in keinem guten Zustand. Im vergangenen Jahr investierte die Bahn rund 20 Milliarden Euro in das Schienennetz. In diesem Jahr sollen es 23 Milliarden werden. Nach Angaben der Bahntochter DB Infrago liegt der Sanierungsstau im Schienennetz inzwischen bei rund 130 Milliarden Euro.
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1: Die aktuellen Temperaturen: in Köln, Bonn und Hamburg 15, in Bremen 13 Grad, in Berlin 10, in Dresden 11, in Frankfurt am Main 13 Grad, auch in Stuttgart 13, in München 12, in Erfurt 9 und in Münster 12 Grad. Heute ist es ganz im Norden und Westen heiter und trocken, sonst gibt es meist viele Wolken und gebietsweise Schauer, über der Mitte auch länger anhaltenden Regen. Im Süden sind in den Bergen einzelne Gewitter möglich. Die Temperaturen erreichen 10 bis 18 Grad. In der Nacht ist im Osten noch etwas Regen möglich, sonst ist es meist trocken bei Tiefstwerten zwischen 8 bis 1 Grad.
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1: Die britische Sängerin Bonnie Tyler, die ist in Portugal notoperiert worden, das melden diverse Medien, wie auf ihren offiziellen Social-Media-Kanälen mitgeteilt wurde, musste sich die 74-Jährige in Faro im Süden des Landes einem notfallmäßigen Eingriff unterziehen. Es heißt, die Operation sei gut verlaufen und nun erhole sich Tyler in den sozialen Medien. Fans und Angehörige seien über die Nachricht besorgt und wünschen ihr natürlich eine vollständige und schnelle Genesung. Die Sängerin, bekannt geworden unter anderem durch Total Eclipse of the Heart, sei im Krankenhaus einer Notoperation am Darm unterzogen worden, berichtete die portugiesische Zeitung Correio da Mana und die ebenfalls aus Portugal stammende Zeitung Diário de Noticias unter Berufung auf Hospitalquellen. Demnach sei bei der aus Wales stammenden Sängerin, die seit mehreren Jahren an der Algarve lebe, nach tagelangen Schmerzen eine Darmperforation diagnostiziert worden. Nach dem Eingriff sei die Sängerin in die Überwachungsstation des Krankenhauses gekommen und ihr Zustand, der sei stabil, erfordere jedoch eine kontinuierliche medizinische Überwachung. Wir wünschen natürlich auch alles Gute aus Pulheim und spielen jetzt mal ein Liedchen von ihr.

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Wir blicken auf das Wetter hier für unser Sendegebiet auf der 97.2. Den schlechtesten Tag der Woche, den haben wir hinter uns gelassen. Heute ist es wechselnd bewölkt, ein bisschen Sonne kommt hier und da mal vorbei bei Höchstwerten um die 16 Grad. Morgen wird es bei ähnlicher Wetterlage noch ein bisschen wärmer bei Höchstwerten zwischen 18 und 19 Grad. Und das Wochenende, das klettert dann temperaturmäßig schon wieder über die 20 Grad Marke. Was bedeutet das für alle Allergiker unter uns? Heute und morgen ist es noch relativ entspannt. Heute nur leichte Belastung durch Ampfer, Birke, Buche, Eiche, Esche, Gräser, Pollen. Morgen wird es dann schon wieder ein bisschen intensiver bei den Gräserpollen. Da gibt es eine mittlere Belastung das ganze Wochenende über. Und auch die Birke und die Eiche wird sich am Wochenende mal wieder verstärkt zurückmelden.

Gleich ist es vor der V6. Wir blicken mal auf den Apotheken-Notdienst hier bei uns im Sendergebiet. Die Margaretenapotheke auf der Margaretenstraße 8 in Köln hat Notdienst. Die ist ungefähr 8 Kilometer von Pulheim weg. Etwas weiter weg ist die Apotheke am Friesenplatz 17, ebenfalls in Köln. Beide Apotheken haben bis morgen früh um 9 Notdienst.

Das soll soweit gewesen sein. Das war der Donnerstagnachmittag hier auf Antenne Pullheim. Schön, dass ihr dabei wart. Hier geht's jetzt weiter natürlich auch nach 18 Uhr mit richtig toller Musik. Und morgen ist dann wieder der Kollege Gemrill für euch am frühen Morgen schon ab 6 Uhr parat. Ich darf ausschlafen. Wir hören uns gegen 2 wieder. Bis dahin. Tschüss.

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1: Ich bin Sebastian Schade. In Deutschland müssen in den kommenden Jahren die öffentlichen Kassen mit deutlich geringeren Steuereinnahmen rechnen als bisher erwartet. Das geht aus der neuen Steuerschätzung hervor. Demnach nehmen Bund, Länder und Gemeinden in diesem Jahr rund 18 Milliarden Euro weniger ein. Bundesfinanzminister Klingbeil stellte die Zahlen am Nachmittag vor. Im kommenden Jahr dürfte allein dem Bund im Vergleich zur letzten Schätzung etwa 10 Milliarden Euro fehlen. Klingbeil führt die Entwicklung vor allem auf die hohen Energiekosten infolge des Iran-Krieges zurück. In China hat ein Militärgericht zwei frühere Verteidigungsminister wegen Korruption zum Tode verurteilt.
2: Wie die staatliche Nachrichtenagentur meldete, erhielten beide die Todesstrafe mit 2-jährigem Vollstreckungsaufschub. Wenn die beiden in dieser Zeit keine weiteren Straftaten begehen, kann die Strafe in lebenslange Haft umgewandelt werden. Außerdem wurden den früheren Ministern ihre politischen Rechte auf Lebenszeit entzogen und ihr Vermögen beschlagnahmt. Eine Berufung gegen die Urteile ist den Angaben nach nicht möglich. Ulrike Klein, Redaktion.
1: Bundesumweltminister Schneider hat Kritik an einem Gesetzesentwurf des Wirtschaftsministeriums zum Ausbau erneuerbarer Energien geäußert. In Berlin sagte er, es gebe innerhalb der Bundesregierung noch Streit über das sogenannte Netzpaket. Der Entwurf von Wirtschaftsministerin Reiche soll den Ausbau erneuerbarer Energien besser mit dem Stromnetzausbau abstimmen. Kritiker befürchten jedoch, dass wegen neuer Regeln deutlich weniger Windräder gebaut werden könnten. Schneider betonte, die SPD wolle Änderungen durchsetzen. Er lehne ein Stoppschild für erneuerbare Energien an Land ab. Bauministerin Huberts geht der Einsatz der Infrastrukturmilliarden aus dem Sondervermögen nicht schnell genug voran. Beim Tag der Bauindustrie in Berlin sagte sie, das Geld müsse an einigen Stellen schneller fließen. Huberts begrüßte, dass nun ein neuer Beirat im Finanzministerium den effizienten Einsatz der Mittel begleite. Sie erinnerte aber zugleich auch daran, dass die insgesamt 500 Milliarden Euro auf einen Zeitraum von 12 Jahren angelegt seien. Die frühere DDR-Oppositionelle Evelyn Zupke bleibt weitere 5 Jahre Bundesbeauftragte für die SED-Opfer. Im Bundestag erhielt sie bei der geheimen Wahl 430 Stimmen, das war deutlich mehr als die nötige Mehrheit. Zupke hatte 1989 geholfen, Wahlbetrug bei DDR-Kommunalwahlen aufzudecken. Der Bundestag wählte außerdem den CDU-Abgeordneten Heveling zum neuen Präsidenten des Bundesrechnungshofs. Diese Entscheidung muss der Bundesrat noch bestätigen.
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1: Die aktuellen Temperaturen. In Köln-Bonn 16, in Hamburg 15, in Bremen 14 Grad, in Berlin 12, in Dresden 11, in Frankfurt am Main und Stuttgart 14 Grad, in München 15, in Erfurt 8 und in Münster 12 Grad. Heute ist es ganz im Norden und Westen heiter und trocken, sonst gibt es meist viele Wolken und gebietsweise Schauer, über der Mitte auch länger anhaltenden Regen. Im Süden sind in den Bergen einzelne Gewitter möglich. Die Temperaturen erreichen 10 bis 18 Grad. In der Nacht ist im Osten noch etwas Regen möglich, sonst ist es meist trocken bei Tiefstwerten zwischen 8 bis 1 Grad.
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1: Ich bin Sebastian Schade. In Deutschland müssen in den kommenden Jahren die öffentlichen Kassen mit deutlich geringeren Steuereinnahmen rechnen als bisher erwartet. Das geht aus der neuen Steuerschätzung hervor. Demnach nehmen Bund, Länder und Gemeinden in diesem Jahr rund 18 Milliarden Euro weniger ein. Bundesfinanzminister Klingbeil stellte die Zahlen am Nachmittag vor. Im kommenden Jahr dürfte allein dem Bund im Vergleich zur letzten Schätzung etwa 10 Milliarden Euro fehlen. Klingbeil führt die Entwicklung vor allem auf die hohen Energiekosten infolge des Iran-Krieges zurück. In China hat ein Militärgericht zwei frühere Verteidigungsminister wegen Korruption zum Tode verurteilt.
2: Wie die staatliche Nachrichtenagentur meldete, erhielten beide die Todesstrafe mit zweijährigem Vollstreckungsaufschub. Wenn die beiden in dieser Zeit keine weiteren Straftaten begehen, kann die Strafe in lebenslange Haft umgewandelt werden. Außerdem wurden den früheren Ministern ihre politischen Rechte auf Lebenszeit entzogen und ihr Vermögen beschlagnahmt. Eine Berufung gegen die Urteile ist den Angaben nach nicht möglich. Ulrike Klein, Redaktion.
1: Bundesumweltminister Schneider hat Kritik an einem Gesetzesentwurf des Wirtschaftsministeriums zum Ausbau erneuerbarer Energien geäußert. In Berlin sagte er, es gebe innerhalb der Bundesregierung noch Streit über das sogenannte Netzpaket. Der Entwurf von Wirtschaftsministerin Reiche soll den Ausbau erneuerbarer Energien besser mit dem Stromnetzausbau abstimmen. Kritiker befürchten jedoch, dass wegen neuer Regeln deutlich weniger Windräder gebaut werden könnten. Schneider betonte, die SPD wolle Änderungen durchsetzen. Er lehne ein Stoppschild für erneuerbare Energien an Land ab. Bauministerin Huberts geht der Einsatz der Infrastrukturmilliarden aus dem Sondervermögen nicht schnell genug voran. Beim Tag der Bauindustrie in Berlin sagte sie, das Geld müsse an einigen Stellen schneller fließen. Huberts begrüßte, dass nun ein neuer Beirat im Finanzministerium den effizienten Einsatz der Mittel begleite. Sie erinnerte aber zugleich auch daran, dass die insgesamt 500 Milliarden Euro auf einen Zeitraum von 12 Jahren angelegt seien. Die frühere DDR-Oppositionelle Evelyn Zupke bleibt weitere 5 Jahre Bundesbeauftragte für die SED-Opfer. Im Bundestag erhielt sie bei der geheimen Wahl 430 Stimmen. Das war deutlich mehr als die nötige Mehrheit. Zupke hatte 1989 geholfen, Wahlbetrug bei DDR-Kommunalwahlen aufzudecken. Der Bundestag wählte außerdem den CDU-Abgeordneten Heveling zum neuen Präsidenten des Bundesrechnungshofs. Diese Entscheidung muss der Bundesrat noch bestätigen.
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1: Die aktuellen Temperaturen. In Köln-Bonn 16, in Hamburg 15, in Bremen 14 Grad, in Berlin 12, in Dresden 11, in Frankfurt am Main und Stuttgart 14 Grad, in München 15, in Erfurt 8 und in Münster 12 Grad. Heute ist es ganz im Norden und Westen heiter und trocken, sonst gibt es meist viele Wolken und gebietsweise Schauer, über der Mitte auch länger anhaltenden Regen. Im Süden sind in den Bergen einzelne Gewitter möglich. Die Temperaturen erreichen 10 bis 18 Grad. In der Nacht ist im Osten noch etwas Regen möglich, sonst ist es meist trocken bei Tiefstwerten zwischen 8 bis 1 Grad.
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